0: Leute, das neue FIFA ist da.
1: EA Sports.
0: In the game. Muss ich immer direkt dran denken, wenn ich hier EA Sports FC lese. Und jetzt ist es eben da, das neue FIFA 27. Jetzt ist so ein bisschen die Frage, was ist neu an dem Spiel? Und wie cool ist es? Ich habe schon gehört, es gibt einen Modus, über den wird gerade ein bisschen diskutiert. Und dazu gehört auch Digi-Kollege Tobi. Von diesem Modus bist du nicht so überzeugt. Aber erstmal jetzt zum Spiel an sich. Wie sieht's denn im normalen Spiel aus auf dem Platz?
2: Da kann es wirklich alles, was du erwartest.
0: Okay, gut.
2: Du hast im Grunde alle Ligen und Teams, die du brauchst. Du hast wieder die Wahl zwischen dem Wettkampfmodus, also dem etwas schnelleren FIFA, und dem authentischeren Modus. Der ist ein bisschen langsamer und realistischer und damit näher dran am echten Fußball.
0: Ja, aber guck mal, Tobi, das sagen die ja irgendwie auch für jedes Jahr, oder?
2: Absolut richtig, aber ja, die haben dies ja wirklich was Gutes verändert, und zwar die Ecken. Wenn du nämlich Ecken schießt, dann legst du erstmal fest, wie wird die Ecke geschossen, weit, kurz, mit Effet und so weiter.
0: Warte. Was für Effet, was ist das?
2: Ja, Effet ist so ein Anschnippeln, wenn der Ball dann so eine Kurve fliegt.
0: Ach so.
2: Und während dann der Spieler an der Ecke steht und seinen Arm hebt oder beide Arme, um anzulaufen, bewegst du einen Spieler im Strafraum und versuchst dich da so an den Verteidigern vorbeizuwuseln. Mhm. Und das ist neu und das macht wirklich Bock und ist eine gute Veränderung, finde ich.
0: Okay, was gibt's noch anderes?
2: Also anders ist halt auch noch bei der Verteidigung, dass die KI dümmer gemacht wurde.
0: Ah ja, perfekt. Warum?
2: Naja, also beim letzten EA Sports FC haben sich viele Gamer beschwert, die Abwehr ist zu gut.
0: Okay.
2: Naja, und jetzt haben sie die Abwehr schwächer gemacht und jetzt beschweren sich die ersten, die Abwehr ist zu schlecht. Also im neuen Teil liegt es mehr an dir als Spieler selbst, wie verteidigen wird und ob du gewinnst oder verlierst. Ich kann verstehen, dass sich daran die Geister scheiden.
0: Okay, scheidende Geister und schießende Männer gibt's beim neuen FIFA 27.
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1: Wacht auch ihr nachts auf und denkt euch, Mensch, der Gag, den ich mir jetzt hier gerade überlegt habe, der ist so gut, den muss ich unbedingt aufschreiben. Nee? Ich auch nicht. Lisas Hirn 1 Live Digi. Aber Johann König hat das schon.
2: Natürlich kommen viele Inspirationen, auch wenn ich in der Badewanne liege oder in der Sauna. Ich bin neulich auch nachts wach geworden und dachte, es sitzen zwei im Stehcafé. Und dann dachte ich, das schreibe ich auf. Und am nächsten Morgen lese ich dann den Satz, es sitzen zwei im Stehcafé. Und dann denke ich, ja gut, was mache ich jetzt daraus? Und daraus habe ich dann ein Gedicht geschrieben.
1: Das hat er uns im 1 Live Digi Interview erzählt. Welches Gedicht das ist, jetzt spoilern wir jetzt an der Stelle noch nicht. 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Vielleicht erinnert ihr euch ja auch daran, wie witzig Johann König bei seinem letzten XXL Auftritt war.
3: Gestern war ich noch in Jena. Nur Idioten, ne? Aber hier ist ja einwandfrei. Toll. Mal sehen, was ich morgen über heute erzähle. Nein, toll, ich freue mich, ich habe 20 Minuten, ich habe voll Bock, ich habe total Bock, habe ich einen Bock. Mann, Mann, Mann. Heute Morgen, ich bin aufgewacht, ich habe direkt gedacht, ach du Scheiße. Heute muss ich wieder arbeiten. Es ist so, es ist wirklich so. Ich frage mich im Grunde jeden Abend, frage ich mich, was ich eigentlich lieber mache. Also, so wie heute, vor einem echten Live-Publikum auftreten oder gar nicht.

Tag Leute, 1Live Digi hier. Und sag mal bitte, was ist das hier bitte für ein stabiler Beat? Junge, der ist richtig retro. Super breit und fett. Klingt irgendwie auch nach Gaming, finde ich. Nightclub-Vibes auch mit drin und dazu wirklich dark. Ich würde sagen, lieben wir diesen Beat. Der kommt von Travis Scott und es ist null Zufall, dass es auch klingt, wie es klingt. Der Song, aus dem dieser Beat ist, der heißt nämlich Rhino, also Nashorn. Kein Wunder, ne, dass der Beat so breit und fett klingt. Ist halt auch ein Nashorn, breit und fett. Kein Wunder aber auch, dass es dark klingt und nach Gaming. Rhino wird nämlich einer der Tracks sein von GTA 6. Soll ja dann wirklich auch rauskommen, endlich am 19. November. Und ich würde sagen, wir rufen uns bis dahin mal so ein bisschen ein. Das hier ist für euch Travis Scott mit einem Song, der zu einem der größten Gaming-Songs werden kann, würde ich sagen. Das hier ist Rhino in 1Live Digi.

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1: Die Nachrichten mit Klaus Janssen. Guten Morgen. Durch den verhinderten Absturz eines Flugzeugs auf dem Weg nach Israel wurde offenbar ein Anschlag auf den Flughafen Tel Aviv vereitelt. Den Ermittlern zufolge wollte der Co-Pilot die Maschine mit mehr als 170 Passagieren an Bord ins Flughafenterminal stürzen lassen. Nina Amin berichtet.
2: Der Generalstaatsanwalt Al-Shamsi erklärte am Freitag, der Mann aus dem Oman habe sich dabei die Anschläge vom 11. September in den USA zum Vorbild genommen. Ermittlungen hätten ergeben, dass der Ende 20-Jährige frühere Flüge nach Tel Aviv genutzt habe, um sich mit der Flugstrecke sowie dem Flughafen vertraut zu machen. Vor seinem Wechsel zu Fly Dubai soll der Mann unter anderem für Oman Air gearbeitet haben. Der Co-Pilot hatte Ende September auf dem Flug von Dubai nach Tel Aviv den Kapitän der Maschine angegriffen. Der Jet stürzte daraufhin innerhalb kürzester Zeit knapp 4.300 Meter in die Tiefe. Dem verletzten Kapitän war es aber gelungen, die Cockpit-Tür zu entriegeln. Passagiere und Besatzungsmitglieder konnten den Angreifer überwältigen.
1: Und auch das ist wichtig. Die USA und Russland haben vereinbart, dass Russland hunderttausende Tonnen Diesel verkaufen kann. Das US-Finanzministerium hat dafür eine zeitlich befristete Ausnahme der Russland-Sanktionen geschaffen. In Mecklenburg-Vorpommern haben SPD und Linke den Weg freigemacht für eine rot-rot-grüne Landesregierung. Sollten auch die Grünen zustimmen, kann ab Montag über eine gemeinsame Koalition gesprochen werden. Im Rheinland sind im Trinkwasser von zwei Städten Kolibakterien gefunden worden. In Bornheim und Wesseling wurde die Bevölkerung aufgerufen, das Trinkwasser vorsichtshalber abzukochen. In der Fußball-Bundesliga hat Borussia Dortmund die ersten Punkte liegen lassen. Der BVB verspielte zu Hause eine 2:0-Führung gegen Bremen. Die Partie endete 2:2. In Bochum hat die Feuerwehr am Abend einen Hund befreit, der nicht mehr aus einem Fuchsbau herauskam. Bei einem Spaziergang in einem Bochumer Wald waren zwei Jack Russell Terrier in die Gänge des Baus gelaufen. Nur einer der Hunde fand nach einer Stunde wieder alleine raus. Der andere hatte sich offenbar mit seiner Leine verfangen. Die Bochumer Feuerwehr setzte Such- und Kameratechnik ein und grub ein gut 2 Meter tiefes Loch. Nach fast 3 Stunden konnte der Hund seiner Besitzerin dann zurückgebracht werden. Das war WDR aktuell. Das Wetter in Nordrhein-Westfalen. In der Nacht lockert es teilweise auf, es bleibt aber windig und später ziehen auch wieder teils gewittrige Schauer durch, bei Tiefstwerten von 11 bis 6 Grad. Der Tag bringt dann einen Sonne-Wolken-Mix, vor allem am Nachmittag aber auch wieder häufiger Schauer. Bei starken bis stürmischen Böen erreichen die Temperaturen in Meinerzhagen bis zu 13 Grad, in Hattingen 14 und in Jülich und Heinsberg bis zu 16 Grad. Es ist 3:03 Uhr.

0: Das ist ja wirklich das Gute am Herbst. Du kannst so viele Dinge ausprobieren und neu anfangen. Sonst sagen wir alle, der Sommer ist so die Jahreszeit, um Sport zu machen und neue Hobbys auszuprobieren. Aber es gibt so viele Dinge, die du drin machen kannst, um diesen Herbst eine neue Leidenschaft zu entdecken. Wir fragen euch regelmäßig hier in 1Live.de, welche neue Passion habt ihr für euch entdeckt? Luise kommt aus Bochum und geht gern auf Poetry Slams.
1: Ja, das ist Endlevel-Euphorie. Dann gehe ich von der Bühne und es ist so wirklich für 5 Minuten lang das absolute Hoch. Poetry Slam ist für mich auf jeden Fall mehr als ein Bühnenformat. Poetry Slam ist Gemeinschaft, Kunst, ist Unterhaltung auf allen Ebenen. Poetry Slam ist so ein bunter Abend. Ich weiß, der Name klingt so ein bisschen nach, ich lese meine Gedichte vor, aber es kann fantastische Comedy stattfinden. Die einzige Regel ist, dass Menschen damit selbstgeschriebenen Sachen stehen. Und das ist halt, das kann super funny sein, es kann super deep sein, es kann komplett abstrus sein. Unsere Gesellschaft ist so auseinandergedriftet in vielen Teilen. Und wenn man dann merkt, also es sind 300, 400, 500 Leute in einem Saal, wir haben alle gemeinsam eine richtig gute Zeit. Das ist was, das zeigt mir jeden Abend wieder so, hey, wir sind noch beieinander.
0: So, Luise hat's gemacht und diesen Herbst eine neue Leidenschaft entdeckt. Vielleicht ihr auch. Schreibt uns, was habt ihr neu für euch entdeckt und könnt jetzt nicht mehr damit aufhören. Eure Nachricht über den Messenger in der 1Live App.

0: Live Diggy mit Amina und mit Rosé, beziehungsweise Rosie, wie ihre Familie sie nennt, mit ihrem neuen Song.
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0: Genau, das war koreanisch. Und das heißt neuer Trick, glaube ich. Also hat Google gesagt. Und Rosés neuer Trick sollte eigentlich der neue Trick von uns allen sein. Also alle jetzt hier auf den Herbst mal irgendwie einen neuen Trick anwenden. Sich nämlich wieder mehr auf sich selber konzentrieren. Weil die ist ja auch Teil einer Girlband. Ihr kennt sie von Blackpink. Ich sehe aber auch irgendwie immer wieder so Clips, dass es da so Beef gibt und Eifersucht und I don't know. Und ich finde es daher gar nicht schlecht, dass sie ihr eigenes Ding einfach durchzieht. Ein bisschen diesen Song hat der neue Song auch. Rosie, a.k.a. Rosé mit New Trick in 1, 2, 1, 2, 3 und...

0: Ihr hört 1Live Diggi mit Amina und ich hab Neues von dieser Gangster-Family.
1: Wir sind die Harrigans! Ihr kennt uns noch nicht! Googelt uns!
0: Mobland geht in die zweite Staffel und rund um die Serie gab's ja letztens einen Skandal. Schauspieler Tom Hardy ist einfach kurz aus der Serie geflogen, weil er am Set anscheinend sehr anstrengend gewesen sein soll. Aber er wurde wieder zurückgeholt. Brünni aus dem Digi-Team, merkt man von dem Beef irgendwas in den neuen Folgen?
2: Also ein bisschen schon, so an der Story. Es geht nämlich weiter mit der britischen Gangsterfamilie Harrigan.
3: Wir schütteln die richtigen Hände und brechen die falschen.
2: Ja, die haben sich in Staffel 1 ja mit vielen anderen Drogenbossen angelegt und die wollen jetzt Krieg.
4: Wir sind von Haien umgeben, die zum Angriff bereit sind.
2: Hey. Darum muss Harry also Tom Hardy regeln, aber der kommt schon viel weniger vor.
0: Ah, was heißt denn, er kommt weniger vor?
2: In Staffel 1 ging es fast komplett um ihn und wie er so die Probleme seiner Bosse geregelt hat. Mhm. Jetzt geht's aber viel mehr um die Familie. Finde ich aber eigentlich auch nicht schlecht, okay. Denn dadurch gibt's halt so richtig starke Charakterentwicklungen.
0: Okay, das heißt, du kannst Staffel 2 empfehlen?
2: Voll, also sie ist wieder komplett irre, sie ist überdreht und die Harrigans sind wieder skrupellos. Es gibt immer noch viel Blut, viel schwarzen Humor und viel von dem typischen Stil von Guy Ritchie, der auch hier hinter dieser Serie steckt. Und eine dritte Staffel wurde jetzt auch schon bestätigt.
0: Mobland Staffel 2 ist jetzt auf Paramount Plus gestartet.

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1: Die Nachrichten mit Klaus Janssen. Guten Morgen. Russland hat bestätigt, dass es eine Einigung mit den USA gibt, Hunderttausende Tonnen Diesel zur Verfügung zu stellen. Der russische Präsident Putin teilte mit, das werde sich positiv auf die gesamte Weltwirtschaft auswirken. US-Präsident Trump hatte geschrieben, dass der Kraftstoff für die USA und den Weltmarkt bestimmt sei, trotz Sanktionen. Scharfe Kritik kommt vom ukrainischen Präsidenten Selenskyj. Nils Bula, WDR Kiew.
2: Jede Lockerung der Sanktionen gegen Russland ohne klare Deeskalationsvereinbarung sei ein offenkundiges Zeichen von Schwäche, so der ukrainische Präsident Volodymyr Selenskyj in einem schriftlichen Statement. Dass die USA russischen Diesel einkaufen wollen, spiele Russland in die Hände und ermögliche dem Land, seinen Krieg in der Ukraine fortzusetzen und noch mehr Menschen zu töten.
1: Und auch das ist wichtig. Bei der vereitelten Flugzeugentführung des Fly Dubai-Flugs nach Israel ist möglicherweise ein noch größerer Anschlag verhindert worden. Ermittler teilen mit, dass der Co-Pilot das Flugzeug ins Flughafengebäude von Tel Aviv steuern wollte. In Brasilien hat die Polizei einen Geiselnehmer erschossen, der 13 Kindergartenkinder in seiner Gewalt hatte. Wie Spezialkräfte mitteilen, hatte er sich in einem Kindergarten in der Stadt Curitiba verschanzt. Mindestens ein Kind wurde verletzt. Heute wird auf der Frankfurter Buchmesse das Jugendwort des Jahres bekannt gegeben. Drei Begriffe haben es in die finale Auswahl geschafft: Crash Out, Peak und Rage Bait. Im Rheinland sind in einem Wasserwerk Kolibakterien gefunden worden. In Bornheim und Wesseling wurde die Bevölkerung deshalb aufgerufen, das Trinkwasser vorsichtshalber abzukochen. Borussia Dortmund hat zum ersten Mal in dieser Saison einen Punktverlust hinnehmen müssen. Der BVB spielte zu Hause 2:2 gegen Werder Bremen. Das entscheidende Tor für Bremen schoss in der Nachspielzeit ausgerechnet der Ex-Dortmunder Niklas Füllkrug.
3: Das Tor war jetzt gar nicht für mich wichtig, dass es gegen den BVB war. Es war natürlich wichtig, dass wir hier am Ende was mitnehmen, weiter im Flow bleiben. Deswegen freut es mich extrem, dass ich noch treffen konnte, aber hauptsächlich, um den Punkt hier mitzunehmen.
1: Dortmund war lange spielbestimmt und hat schon 2:0 geführt, bevor Bremen doch noch ausgleichen konnte. Jetzt muss der BVB auch fürchten, die Tabellenführung an München oder Freiburg zu verlieren. Das war WDR aktuell. Das Wetter in Nordrhein-Westfalen. In der Nacht lockert es teilweise auf, es bleibt aber windig und später ziehen auch wieder teils gewitterige Schauer durch bei Tiefstwerten von 11 bis 6 Grad. Der Tag bringt dann einen Sonne-Wolken-Mix, vor allem am Nachmittag aber auch wieder häufiger Schauer. Bei starken bis stürmischen Böen erreichen die Temperaturen in Waldbröl bis zu 13 Grad, in Menden 14 und in Neuss und Leverkusen bis zu 16 Grad. Es ist 4:03 Uhr.

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Leute, ihr müsst eine Sache über mich wissen. Ich finde Komplimente so ekelhaft. Ich bin Janina Öhrt, 1 Live Digi, und ich finde das so ganz schlimm irgendwie. Ich kann das nicht. Also wenn mir irgendjemand für irgendwas ein Kompliment machen würde, aussehen oder so, vor allem von jemand Fremdem, bah, geh weg, Alter. Bah. Stell dir mal vor, irgendwo im Club oder in einer Bar oder so, einfach nur so ein Baby, wow. Ich würde direkt Würgereiz bekommen. So, ich finde aber, bei Latin Star Karol G hat das direkt einen ganz anderen Impact, wenn die sowas sagt. Ihr neuester Track heißt nämlich Baby Wow. Und wenn sie diese zwei Worte sagt, ganz laut, auf unseren Ohren, wirklich, ich denke direkt, ich bin der schönste Mensch der Welt. Ich weiß nicht, wie sie das macht, aber es klingt anders als bei anderen. Also, macht jetzt mal bitte ganz laut und checkt für euch, wie sich das anfühlt, wenn Karol G das zu euch sagt. Baby Wow, jetzt für euch in 1Live Digi.

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0: Ey Leute, ihr hört 1Live Diggi. Es gibt ja relativ viele Reality-Formate und in den USA, da gab es aber mal eins, da sollten Pädophile überführt werden.
1: Komm doch rein.
2: Deine Eltern sind sicher nicht zu Hause?
1: Ganz sicher.
0: Und darüber gab es jetzt einen neuen Kinoneustart mit Robert Pattinson. Kinemann Marcel habe ich gefragt, das Ganze klingt extrem verstörend.
3: Ja, ist es irgendwie auch. Und das ist wirklich ein ganz krasses TV-Format, das es damals in den USA wirklich gab. Mhm. Ein Sender lockt Pädophile an und stellt sie dann vor laufender Kamera zur Rede.
0: Boah, es gibt einfach schon beim Zuhören so ein ekliges Gefühl.
3: Das fühlt sich alles irgendwie schäbig an. Diese Kriminellen, das Format, dieser Moderator da. Es werden halt auch wirklich einfach junge Männer gecastet, die sich dann als 13-jährige Lockvögel ausgeben soll. Und die wollen dann halt irgendwann immer so mehr Quote und noch krassere Fälle.
0: Also es klingt auf jeden Fall nicht nach einem Feel-Good-Film. Warum soll ich mir sowas angucken?
3: Also einmal tatsächlich, weil Robert Pattinson diesen Moderator spielt. Und diese fiesen, schmierigen Kerle, die spielt er einfach so, so gut. Die Story selbst ist dann halt wirklich ein sehr amerikanisches Phänomen. Da war diese Show riesig. Letztes Jahr gab es noch eine Doku über diesen Journalisten.
0: Ach,
3: da.
0: Krass.
3: Und schon in der Doku hat man gemerkt, boah, mindestens schwierig, dieser Kerl. Und dann hast du auch noch so derbe Arthouse-Vibes mit drin. Also wieder mit Kamera und Farben gespielt wird. Musik, Hektik, das ist schon ein ganz schöner Fiebertraumtrip. Mir fehlt hier so ein bisschen, dass noch mehr auf die moralischen Fragen hinter dieser Show eingegangen wird. Ich finde, es ist trotzdem ein sehenswerter Film über dieses schmierige TV-Business dahinter.
0: Primetime seht ihr ab jetzt im Kino.

0: Schönen guten Tag, Leute. Hier ist 1Live Digi und wir lieben Comedy. Wir lieben deswegen auch Björn von Morgenstern, ein wirklicher Überflieger gerade in der deutschen Comedy-Szene. Was vor allem damit zu tun hat, dass er fliegen kann.
1: Damit ich fliegen kann, ich gebe das jetzt einfach mal so offen zu, kiffe ich mir manchmal vor, also eigentlich immer vorher einen rein, damit ich das aushalte. Und ich fliege nicht oft, ich wusste nicht genau, was abgeht. Ich bin rein im Flughafen und meinte, ich bin Björn, ich denke mal, ihr wisst Bescheid. Niemand wusste Bescheid. Ich musste alles selber machen, an Maschinen. Ich konnte nicht mit Menschen arbeiten, das war eine Katastrophe. Und mein Problem war, ich bin ja eine Richtung geflogen und ich musste auch wieder zurückfliegen. Und für den Rückweg brauchte ich ja auch ein bisschen Gras. In meiner Logik dachte ich, ich fliege in Deutschland los, wo es legal ist. Ich komme in Deutschland an, wo es legal ist. Dann ist ja bestimmt kein Problem, wenn ich ein bisschen was einpacke. Und dann habe ich so, ich hatte so eine Kräutermischung, hatte ich in so einer Tüte. Dann habe ich da oben ganz viel Gras, nicht viel, ein bisschen Gras habe ich reingemacht. Und das habe ich einfach ganz oben in meinen Rucksack gemacht. Daneben den Grinder, daneben die Longpapes, Feuerzeug. Und dann habe ich den Rucksack, so wie er war, durch dieses Laufband, durch die Maschine gejagt. Und ich dachte, wird schon passen. Der Rucksack ist nicht auf der anderen Seite wieder rausgekommen. Die haben die Maschine angehalten, den Rucksack hochgehalten und waren so, von wem ist der hier? Und ich dachte nur so, okay, da habe ich nicht gerechnet, so schnell. Und dann musste ich zu so einem Fenster und dann haben die an so einer Scheibe unten, haben die das alles so vor mir ausgebreitet. Und ich war richtig gut drauf, ne? Ich stand da nur und dachte, geil, bauen wir noch einen, oder? Was machen wir? Voll geil. So, ich meine, denkt dran, hier drin ist Rauchverbot, aber ich gehe gern raus mit euch, wir können gern teilen.

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1: Die Nachrichten mit Klaus Janssen. Guten Morgen. Der ukrainische Präsident Zelensky kritisiert US-Präsident Trump, weil der große Mengen Diesel von Russland kauft. Zelensky nannte die Entscheidung unwürdig und schwach. Das sei eine Investition in den Krieg gegen die Ukraine. Trumps Ziel ist es offenbar, wenige Wochen vor den Zwischenwahlen in den USA die Preise an den Tankstellen sinken zu lassen. Anne Schneider, WDR Washington.
2: Russland soll in den kommenden Wochen und Monaten insgesamt fast 5 Millionen Tonnen Diesel auf den US-amerikanischen und internationalen Markt bringen. Das hat US-Präsident Donald Trump auf seinem Netzwerk Truth Social verkündet. Grundlage sei eine Verabredung mit dem russischen Präsidenten Wladimir Putin. Das US-Finanzministerium hat dafür eine zeitlich befristete Ausnahme von den Russland-Sanktionen geschaffen. Russische Dieselimporte sollen bis Anfang April 2027 erlaubt sein.
1: Die Staatsanwaltschaft von Brasilien fordert vom Ölkonzern Shell knapp 100 Millionen Euro Schadenersatz wegen tödlicher Überschwemmungen im Land vor 2 Jahren. Wie die Agentur AFP schreibt, hat Brasilien den Konzern für mitschuldig am menschengemachten Klimawandel und seinen Folgen. Shell habe 2% aller Treibhausgasemissionen weltweit verursacht. Und auch das ist wichtig. Bei den vereitelten Flugzeugentführungen des Fly-Dubai-Fluges nach Israel ist möglicherweise ein noch größerer Anschlag verhindert worden. Ermittler teilen mit, dass der Co-Pilot das Flugzeug ins Flughafengebäude von Tel Aviv steuern wollte. Im Rheinland sind in einem Wasserwerk Kolibakterien gefunden worden. In Bornheim und Wesseling wurde die Bevölkerung deshalb aufgerufen, das Trinkwasser vorsichtshalber abzukochen. Am Abend hat Borussia Dortmund gegen Werder Bremen in der Bundesliga 2:2 gespielt. Die deutsche Fußballnationalmannschaft der Frauen konnte sich bei einem Testspiel gegen Australien mit 4:2 durchsetzen. In Münster hat eine 15-Jährige ein eigenes Festival organisiert für den guten Zweck. Emmy Teupe will damit Geld sammeln für den Wünschewagen, ein Angebot, mit dem todkranke Menschen noch einmal besondere Wünsche erfüllt werden. Für heute hat sie mehrere Bands in das Kulturzentrum Speicher in Münster eingeladen.
3: Ich selbst bin aufgeregt natürlich, also positiv aufgeregt. Am meisten freue ich mich tatsächlich auf die Menschen, die kommen für den Wünschewagen, damit da möglichst viel auch natürlich zusammenkommt.
1: Das Festival in Münster findet zum 2. Mal statt. Das war WDR aktuell. Das Wetter in Nordrhein-Westfalen. In der Nacht bleibt es windig und es ziehen auch wieder teils gewitterige Schauer durch bei Tiefstwerten von 11 bis 6 Grad. Der Tag bringt heute dann einen Sonne-Wolken-Mix, vor allem am Nachmittag aber auch wieder häufiger Schauer. Bei starken bis stürmischen Böen erreichten die Temperaturen in Lüdenscheid 13 Grad, in Solingen 14 und in Heinsberg und Lippstadt bis zu 16 Grad. Die Zeit, es ist 5:03 Uhr.

0: Endlich mal wieder ein Film, wo mich der Trailer auch so richtig kickt.
1: Ich bring dich nach Hause. Wir müssen es wohl auf die harte Tour machen.
0: Brad Pitt spielt einen Ex-Soldaten, der mit seinem Ex-Militärhund in Alaska mit dem Flugzeug abstürzt. Und irgendwie müssen sie natürlich das ganze Ding jetzt zusammen überleben. Kinemann Marcel, It's Giving Hundefans werden diesen Film absolut nicht ertragen.
2: Klar ist in diesem Film auch Drama drin, aber es geht natürlich trotzdem auch viel mehr um diese nicht erklärbare Verbindung von Mensch und Hund. Und das ist wirklich so randvoll mit US-Pathos und Testosteron.
1: Nicht die Größe des Hundes entscheidet den Kampf, sondern sein Wille zu kämpfen.
2: So, dazu gibt es aber wirklich irre Naturaufnahmen, ganz viele rührende Momente. Der Hund ist der Star und Mittelpunkt. Brad Pitt hat halt auch einfach immer noch so eine Aura mit seinen mittlerweile, ich glaube, fast 9 Hundejahren.
0: Also es klingt nach einem cozy Film, gerade bei dem Wetter, aber was sagst du als Experte?
2: Ich finde, der hat ganz oft ganz tolle Szenen, da ist viel fürs Herz drin, die Action für mich teilweise wirklich fast ein bisschen lächerlich. Der Film weiß, die Tränendrüsen zu drücken und ich finde, deshalb ist es einfach ein gut guckbares, typisches Survival-Drama mit dem Pfotenbonus.
0: Geil. Der Film weiß, die Tränendrüsen zu drücken. Ich hab Bock drauf. Eiserne Wildnis, Brad Pitt und Hund im Kino.

R1FDG mit mir, Janina. Und ich frage mich, kann diese Frau auch mal keine Rekorde brechen, Alter? Wirklich. Ich weiß gar nicht, ob sich Taylor Swift überhaupt noch selbst über ihre Erfolge freut oder ob das irgendwie schon alles voll normal geworden ist. So, die hat sich jetzt überlegt. Ich glaube, ich erweitere mal mein Album, The Life of a Showgirl. Ich pack da einfach nochmal so 4 extra Songs drauf. Und zack, einer von diesen extra Songs ist direkt auf Platz 1 der US-Chart eingestiegen. Patient Zero heißt der und ist auch schon ihr 4. Nummer 1-Hit in diesem Jahr. Also überleg mal, 4 Nummer 1-Songs so innerhalb von 10 Monaten, was ist da los? Wirklich, ich bin ehrlich, ich bin kein Swiftie, aber ich checke, warum ihr diesen Song so liebt. Also der klingt erstmal so leichtfüßig, schön poppig. Auch die Hook-Melodie geht wieder so direkt ins Ohr. Ich finde auch Taylor Swifts Stimme nervt nicht. Und dieser Song hat auch wieder so eine krass stronge Message. Geht um toxische Beziehungen und wiederkehrende Verhaltensmuster. Also schon sehr, sehr deep. Und das alles verpackt in so einem Pop-Song. Funktioniert! Ich spiele euch ihre neue Nummer 1. Das ist Taylor Swift mit Patient Zero für euch in 1FDG.

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1: Das ist ja absolutes Einwandverhalten. 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
2: Ja.
1: Ja. Wollen wir der mal was eine Nachricht schreiben? Eileen, pass auf, ich habe das jetzt mal gegengerechnet. 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
2: Boah, 500.
1: Was? Und die hätte ich gern wieder. Danke, deine Michelle.
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1: Es ist 6 Uhr, hier ist Julian Cooper. In zwei Städten im Rheinland dürfen die Leute gerade kein Wasser einfach so aus der Leitung trinken. In Wesseling und in Bornheim. Im Wasserwerk in Wesseling wurden nämlich Kolibakterien gefunden. NZ-Live-Reporter Benedikt Kaninski sagt, was das genau bedeutet.
2: Wer Leitungswasser trinken oder zum Zähneputzen nutzen möchte, muss es vorher sprudelnd abkochen und anschließend abkühlen lassen. Dadurch werden die Bakterien abgetötet. Das Gebot gilt, bis die Behörden Entwarnung geben. Wie die Bakterien ins Wasser gelangt sind, wird noch untersucht.
1: Kolibakterien können einen ziemlich schnell krank machen. Typisch sind Durchfall, Bauchschmerzen und Übelkeit. Damit tanken billiger wird, macht US-Präsident Trump jetzt einen Deal, der viele schockiert. Er hat mit Russlands Präsidenten geregelt, dass der eine riesige Menge Diesel liefert. Und das, obwohl die Absprache eigentlich ist, niemand macht Geschäfte mit Putin, weil der sonst viel mehr Geld hat, um seinen Angriffskrieg gegen die Ukraine weiter zu finanzieren. In Bochum ist am Abend ein langer Feuerwehreinsatz gut ausgegangen. Ein Hund hatte sich in einem Fuchsbau verheddert und kam nicht mehr alleine raus. Die Feuerwehr hat mit kleinen Kameras gesucht und dann ein 2 Meter tiefes Loch gegraben. Nach fast 3 Stunden konnte der Hund wieder raus. Für den BVB hat es in der Fußball-Bundesliga am Abend ein hartes Spiel gegeben. Dortmund hat in den letzten paar Minuten eine 2-0-Führung gegen Bremen verspielt. Am Ende stand es 2-2. Mies für viele BVB-Fans. Der späte Ausgleich kam von Ex-Dortmunder Niklas Füllkrug.
3: Das Tor war jetzt gar nicht für mich wichtig, dass es gegen den BVB war. Es war natürlich wichtig, um den Punkt hier mitzunehmen.
1: Damit können an diesem Wochenende schon die Bayern und Freiburg den BVB von der Tabellenspitze kicken.
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1: Das wird heute wechselhaft und windig. Erst gibt's nur ab und an mal Schauer. Ab dem Nachmittag werden die häufiger, dann sind auch kurze Gewitter möglich. Dazu in Winterberg maximal 8 Grad, in Remscheid und Schleiden 13 und in Bergheim und Höxter bis 16 Grad. Morgen wird's ähnlich, Richtung Rheinland sind Schauer aber insgesamt seltener, 7 bis 15 Grad. Am Montag wieder wärmer, trocken und Sonne und Wolken im Wechsel.
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0: Okay, wer von euch gibt Lilly aus Mannheim recht?
1: Ich finde Herbst ist richtig cool. Herbst ist meine Lieblingsjahreszeit, würde ich sagen.
0: Oh yes. Die cozy season is back. Sorry, dass ich jetzt so klischee-mäßig Gilmore Girls spiele, aber ich komme nicht anders. Weil ich bin auch ziemlich hyped, muss ich schon zugeben. Also Herbst ist auch auf jeden Fall mein Favorite. Ich glaube, es sind auch gerade einfach alle so hyped auf den Herbst, weil das Sommer so unerträglich war. Es war so heiß, deswegen denken gerade viele, boah, Gott sei Dank wird es jetzt ein bisschen gemütlicher und ein bisschen kälter. Vicky aus dem Digi-Team, du hast mit ein paar Leuten gesprochen und gerade freuen sich gefühlt alle so auf Wolldecken und Herbstblätter, ne?
2: Die meisten, mit denen ich gesprochen habe draußen, sie können es einfach kaum abwarten. Mhm. Lilly findet, im Sommer hat man immer FOMO, ne? Man fühlt sich so ein bisschen gezwungen, rauszugehen, was zu machen.
0: Ja, stimmt.
2: Und im Herbst kommt man aber so richtig runter.
1: Ich mag es einfach, wenn man nicht so viel Stress hat. Ich finde, im Herbst ist so die einzige Jahreszeit, wo es akzeptabel ist. Und Winter natürlich auch, sich mal so zu Hause einfach einzukuscheln und irgendeine Serie zu schauen.
0: Ja, also es ist okay, einfach zu vergammeln, check ich voll. Aber viele strugglen damit auch, ne? Wenn es so düster und früh dunkel wird, das kann auch ein bisschen runterziehen, ne?
2: Ja, aber man kann was dagegen tun. Ayana hat da einen Tipp.
1: Man muss das so ein bisschen romantisieren, so. Also man muss so versuchen, das zu enjoyen. Also ich gucke jetzt zum Beispiel wieder ganz viele Herbstserien, so Herbstfilme.
0: Ja, und wenn ihr euch dann in so einer Wolldecke einkuschelt, fühlt ihr euch auch wie so eine cozy Mama aus einem amerikanischen Film. Was kann ich sonst noch tun, damit es ein bisschen cozier wird diesen Herbst?
2: Lilly sagt, das geht vor allem am besten mit
1: Pumpkin Spice Latte natürlich. Also ja, Chai Latte, Kürbissuppe.
0: Ja, ja, ja.
2: Kann man ja auch so mit Freunden kochen, ne? Weil Psychologen sagen, wenn man Struggle hat mit dem Herbst, dann am besten soziale Kontakte nicht vergessen zu pflegen.
0: Also, höchste Zeit für einen kleinen Harry Potter Marathon mit Freunden zu Hause. Macht's euch cozy, es ist Herbst.

Nicole Kidman. Das sagt euch hoffentlich allen was. Ihr hat 1Live Digi mit Amina. Das ist eine rothaarige, teils ja blonde Schauspielerin. Die hat ultra viel Aura. Die hat so einen richtig eisigen Blick. So, ich schwöre, die kann euch irgendwie verhexen oder sowas. Und das ist eine sehr attraktive Frau, aber trotzdem.

0: trotzdem wäre sie jetzt nicht die erste Person, die mir in den Sinn kommt, wenn ich mich auf einer Party in meinem Korsett total eng eingezwängt fühle und richtig snatched bin. Adela ging es anscheinend anders. Genau so ist ihr Song nämlich entstanden, beziehungsweise der Text dazu. Sie hat sich wohl sehr sexy gefühlt, wie Nicole Kidman. Und jetzt ist sie total gerührt und sagt, sie kann es gar nicht glauben, dass Nicole Kidman sie kennt. Aber ey, also zur Wahrheit gehört ja auch, dass sie vorher angefragt hat, ob sie ihren Namen benutzen darf für den Soundtrack. Also natürlich wusste sie auch Bescheid.
1: You know Adela?
2: Yes.
1: You do? Adela, I also love her new song called Nicole Kidman.
2: Yes, that's I can't believe it. She wrote a song called Nicole Kidman. I'm like, who is that person? She looks way better on the tracks.
0: Wäre natürlich blöd, wenn wir den jetzt nicht spielen würden, oder? Adela mit Nicole Kidman in 1Live Diggy.

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1: Ich bin alleinerziehende Mutter einer wunderschönen 5-jährigen Tochter. Wundervolles Kind, wirklich. Von mir hat die das nicht. Von ihrem Erzeuger aber ganz sicher auch nicht. Ja, der Bastard. Ich lieb's, dass die Welt so digitalisiert ist. Ich habe den online bei den Zeugen Jehovas eingeschrieben. Und habe in die Kommentarspalte geschrieben, egal wie sehr ich mich wehre, geben Sie mich nicht auf, ich will zu Gott finden. Der ist gut, gell? Du brauchst nur Namen und Adresse.

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1: 7 Uhr, Julian Cooper hier. Bahnfahrer müssen im Ruhrgebiet in den nächsten Wochen wieder mit Ausfällen, Umleitungen und Ersatzverkehr klarkommen. Seit gestern Abend sind mehrere Bahnstrecken dicht. Mehr von Jan Bungertz.
2: Gesperrt sind die Gleise zwischen Duisburg und Essen und zwischen Duisburg und Oberhausen. Fernverkehrszüge werden deshalb über Wuppertal umgeleitet. In Duisburg und Oberhausen hält fast keiner mehr. Reisende sollten ihre Verbindungen checken. Große Auswirkungen haben die Sperrungen auch im Regionalverkehr. Auf etlichen RE- und RB-Linien werden anstatt Zügen Ersatzbusse fahren. Auslöser für das Ganze sind Arbeiten am Autobahnkreuz Kaiserberg. Da werden Brücken abgerissen und deswegen kann die Bahn nicht drunter durchfahren.
1: Die Bahn nutzt die Zwangspause für die eigenen Baustellen, zum Beispiel am Duisburger Hauptbahnhof und am Flughafenbahnhof in Düsseldorf. Die Sperrungen bei der Bahn im Ruhrgebiet sollen 3 Wochen dauern. Eine KI hat wieder Mist gemacht. Diesmal hat sie auf einer Polizeiseite in den USA falsche Hinweise zu einem ungelösten Mordfall geschickt und geschrieben, ich erinnere mich an jemanden. Die KI war eigentlich nur in einem Test und sollte lernen, Aufgaben im Netz zu erledigen. In einem anderen Versuch schickte sie Visa-Anträge an das US-Außenministerium. In der Ukraine sorgt ein Deal von US-Präsident Trump gerade für viel Ärger. Trump kauft eine riesige Menge Diesel von Russland, damit in den USA die Spritpreise runtergehen und wohl auch, damit seine Partei bei Wahlen in gut 3 Wochen abschneidet, besser als gedacht. Ukraines Präsident Zelensky sagt, damit verdient Russland wieder mehr Geld und kann den Krieg gegen die Ukraine weiterfinanzieren. Gestern Abend gab es den Bundesliga-Restart nach 3 Wochen Länderspielpause. Für den BVB lief es nicht so toll. Gerade Ex-Dortmunder Niklas Füllkrug hat für Bremen in der Nachspielzeit den 2-2-Ausgleich geschossen. Trainer Niko Kovac war bedient.
3: Die letzten 8 Minuten, das ist ja das, was uns dann noch wehtut. Du darfst euch ein Spiel, wo du 2-0 führst, darfst du nicht aus den Händen geben.
1: Heute spielt in der Bundesliga unter anderem noch Paderborn gegen Stuttgart und Leverkusen in Mainz.
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1: Das ist mal mehr und mal weniger grau, dazu windig und vor allem Richtung Norden von NRW kann es zwischendurch auch regnen und kurz gewittern. Dazu erreichen Monschau maximal 13 Grad, Dortmund und Herford 14 und Köln und Dormagen 16 Grad. Morgen ändert sich kaum was, Richtung Rheinland bleibt es aber trockener bis 15 Grad. Am Montag dann kein Regen mehr und Sonne und Wolken.
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0: Generation Gag heißt das Format, in dem Premium-Nachwuchs-Comedians ihre Bühne bei 1Live bekommen. Ihr habt 1Live Diggi mit Amina. Und in der ARD-Mediathek seht ihr das Ergebnis von Freddy Aquays letzten All-Inclusive-Urlaub. And all I can say is, I feel you, Bruder.
1: Also die wollten einen Urlaub machen, ne? Einen Pauschalurlaub, ja. Davon bin ich eh kein Fan. Aber die meinten, die machen auch Schreiburlaub, ja. Und ich dachte mir, ja, ich brauche dringend neue Witze. Und die meinten, die machen eine Woche Pauschalurlaub in Ägypten. Und ich mag Pauschalurlaube generell nicht, weil ich mir denke, wenn ich mit einem Haufen Deutscher am Buffet chillen will, kann ich auch zu Ikea gehen. Das ist das Erste. Ich mag auch das Konzept von Pauschalurlauben nicht, weil du fliegst dahin, dann bist du da eine Woche, du hast einen Preis gezahlt, aber du hast nie das Gefühl, dass du genug konsumiert hast im Vergleich zu dem, was du bezahlt hast. Kennt ihr das? Und dann endet man in so einer räudigen Maßlosigkeit und das ist nicht cool. Ja? Das war auch bei mir, ich war in so einem Rentnerresort, das war nicht okay. Ich war da, erster Tag, ich hatte die 8. Mahlzeit intus, ja? 5 Cocktails in der Hand, ja? 3 Omas im Arm, ich so, Freddy, es reicht. Die haben All-Inclusive genossen, aber was mit mir, Digga? Das ist so hart, auch in dieses Hotelzimmer. Kennt ihr dieses Schild, wenn du in so ein Hotelzimmer reinkommst und dann steht da so, bitte Handtücher mehrfach benutzen, achten Sie auf die Umwelt? Ich check das, aber es ist Pauschalurlaub, Digga. So wie ich das sehe, habe ich für jedes Handtuch in dem Haus schon bezahlt. Ne? Und ich bin eigentlich ein nachhaltiger Typ, versteht mich nicht falsch, aber in dem Urlaub, ich bin so mit den Handtüchern umgegangen. Ne? Locker 20 Stück pro Tag. Eins für oben, eins für unten. Ich habe nicht mal Klopapier benutzt. Ne? Ja, ist echt geiler Scheiß, aber spült den Scheiß nicht runter. Das ist echt. Hat nochmal 20 Handtücher gebraucht, um das aufzuwischen. Danke, Mann, das war meine Zeit. Vielen Dank.
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0: geht's? Ich bin's, Janina, und ich kenne die meisten von euch ja nicht persönlich, aber vielleicht macht ihr auf Social Media über irgendetwas Content, was ihr voll geil findet. Also, keine Ahnung, Games, Kosmetika, Sport, whatever. Und wer weiß, vielleicht geht's ja irgendwann noch einen großen Schritt weiter und dann macht ihr nicht mehr nur Content darüber, sondern, keine Ahnung, vermarktet das richtig oder so. Macht jetzt eine der erfolgreichsten Bookfluencerinnen Deutschlands auch. Natalie Reeds heißt die. Und die hat jetzt ihr erstes eigenes Buch veröffentlicht. Moonwings heißt das. Und das ist der Start einer Romantasy-Reihe. Digi-Reporterin Simone hat's schon durch. Worum geht's denn da, Simone?
1: Also Hauptfigur ist Nova Moonwing. Sie gehört zu einer der vier mächtigsten Herrscherfamilien und muss jetzt an eine Elite-Akademie, um da ihre magischen Fähigkeiten unter Beweis zu stellen.
0: Okay. Welche magischen Kräfte hat sie?
1: Nova selbst zum Beispiel ist eine Fairy und eins ihrer Elemente ist das Feuer. Das hat sie allerdings leider nicht so richtig gut unter Kontrolle, was ihr ziemlich Angst macht und sie auch wahnsinnig unter Druck setzt. Denn nach 4 Wochen, da gibt es an dieser Akademie Prüfungen, die dann entscheiden, ob man da bleiben darf oder nicht.
0: Okay, also ich merke, Prüfungsstress gibt es auch an magischen Schulen, ne?
1: Ja, aber da ist sogar noch mehr los. Nova trifft nämlich nach 3 Jahren Funkstille auf ihren ehemals besten Freund Kaelin und auf ihren Ex-Freund Xander oder Xander, der sie auch die letzten 2 Jahre geghostet hat.
0: Ah, unangenehm. Und entwickelt sich da nochmal was oder wie?
1: Ich spoiler nicht, aber könnte sein, vielleicht anders als man denkt, ist auf jeden Fall eine Slow-Burn-Romanze. Also gibt hier keinen Spice und dauert schon lange, so bis der erste Kuss fällt. Dafür verliebt man sich aber als

0: Theresa sofort in die tollen neue Freunde, die Nova da an der Schule findet. Und ihre Glints. Das sind so magische Tierwesen, im Prinzip so magische Begleiter, die Spiegel deiner Seele sind.
1: Oh, okay, das klingt übel cute. Also sagst du, es ist ein guter Start für die Reihe?
0: Insgesamt finde ich ein schönes Worldbuilding und wie gesagt, einfach krasser Plot-Twist beziehungsweise Cliffhanger am Ende. Ich bin echt gespannt, wie es weitergeht.
1: Moonwings von Nathalie Bröske alias Natalie Reeds gibt's

Lisa hier in 1Live Digi. So, und als nächstes haben wir Fat Puppy und Prochoshi mit Freaked Out. Gib it jetzt. Und ich muss hier ja jetzt nichts verheimlichen oder verschönen. In dem Song geht's um, ja, das ein krasses Bad Girl im Schlafzimmer so richtig freaky unterwegs ist. Bla. Ich finde es ehrlich gesagt ein bisschen unrealistisch. Deshalb hier Fat Puppy und Prochoshi. Schreibt mal bitte einen Song über die echten Gründe, warum man ein bisschen freaky wird und ausrastet. Da braucht man nämlich kein Schlafzimmer für, das sind kleine Alltagsmomente. Wenn mir zum Beispiel eine Klamotte aus der Hand fällt, dann liegt die da auf dem Boden, ich versuche die aufzuheben und auch beim fünften Mal grabben, kriege ich sie nicht. Raste ich aus. Oder wenn ich mit so einer hier Gürtelschlaufe von einer Jeans aus irgendeinem Grund an der Türklinke hängen bleibe, werde ich auch freaky. Oder wenn mir beim Essen das 12. Mal die Nudel von der Gabel fällt, dann freakt man aus. Dann. Nicht jetzt hier so einen auf Schlafzimmer freaky machen. Auch einfach mal da einen Song drüber schreiben. So. Bitte gerne, das ist die Idee für den nächsten Song, aber jetzt bleiben wir erstmal bei der alten. Das sind Fat Puppy und Prochoshi mit Freaked Out in 1Live Digi.

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1: 8 Uhr, wir sind Julian Cooper
2: und Sarah Bartkowski. US-Präsident Trump sorgt gerade mit einem umstrittenen Move für Schlagzeilen. Er hat gesagt, dass er riesige Mengen Diesel von Russland kaufen will, damit die Spritpreise in den USA runtergehen.
1: In der Ukraine kommt die Meldung nicht gut an. Präsident Zelensky sagt, damit verdient Russland wieder mehr Geld und kann so den Krieg gegen die Ukraine weiterfinanzieren.
2: Der Deal zwischen Trump und dem russischen Präsidenten Putin ist nur möglich, weil das Finanzministerium in den USA eine Ausnahme von Strafen macht. Dabei wurde erst letzten Monat ein Gesetz für härtere Strafen gegen Russland beschlossen.
1: Trump will aber offensichtlich bei den Menschen punkten. Im November sind in den USA Zwischenwahlen und die sind sowas wie eine Abrechnung mit dem Präsidenten und seiner Partei. Umfragen zeigen, dass Trump gerade ziemlich unbeliebt ist, vor allem wegen der hohen Preise, auch für Sprit.
2: Wer in Wesseling oder Bornheim im Rheinland wohnt, sollte nicht mehr einfach so das Wasser aus dem Wasserhahn benutzen. Beide Städte warnen davor, dass Kolibakterien drin sein könnten.
1: Die wurden in einem Wasserwerk gefunden und können Magenprobleme machen. Vor dem Trinken oder Zähneputzen soll man das Wasser erst abkochen. Wo die Bakterien genau herkommen und wie lange die Probleme dauern, ist noch nicht klar.
2: In Bochum ist am Abend ein langer Feuerwehreinsatz gut ausgegangen. Ein Hund hatte sich in einem Fuchsbau verheddert und kam nicht mehr alleine raus.
1: Die Feuerwehr hat mit kleinen Kameras gesucht und dann ein 2 Meter tiefes Loch gegraben. Nach fast 3 Stunden konnte der Hund wieder raus.
2: In der Fußball-Bundesliga hat Dortmund kurz vor Schluss noch die Führung verspielt. Gegen Bremen gab es am Ende ein 2:2. Nico Schlotterbeck sagt:
3: Ja, ist leider ärgerlich.
1: Besser lief's für die Fußballerinnen der Nationalmannschaft. Im Testspiel besiegten sie Australien mit 4:2.
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2: Heute ist es windig und es sind immer wieder Wolken unterwegs. Vor allem am Nachmittag kommen Richtung Westfalen einige Schauer runter. Teilweise kann es auch gewittern. In Bad Münstereifel heute 13 Grad, in Münster und Aachen 15 und in Lippstadt und Viersen 16 Grad.
1: Morgen Richtung Rheinland häufiger sonnig und trocken. Richtung Westfalen mehr Wolken und stellenweise Regen. Montag gibt es einen trockenen Sonne-Wolken-Mix und bis 18 Grad.

0: 12 Jahren und die macht das einfach regelmäßig, weil sie sagt, das ist ihre Leidenschaft. Aber Annabelle, wenn du meine Tochter wärst, wenn du dich so verhalten würdest als meine Tochter, ohne Spaß, ich glaube, ich würde dich anbinden.
1: Als ich noch Kind war, bin ich immer in Bettlaken angeknotet an Fußgelenke und Handgelenke und bin von unseren Gartendächern gesprungen und habe mir vorgestellt, dass ich fliege. Also ich hatte schon immer irgendwie das Bedürfnis nach Himmel, Luft und Fliegen. Der Anstieg im Flugzeug dauert so im Schnitt 20 Minuten, aber in der Regel sind das dann auch so zwischen 40 und allerhöchstens maximal 60 Sekunden, in denen man im freien Fall sich befindet. Also das ist natürlich auch einerseits ein Nervenkitzel, man ist aufgeregt, aber es ist auch sehr cool, wenn man das dann schafft. Das ist ja auch für alle anderen sowas ganz Besonderes. Manche machen das nur einmal, aber für mich ist es halt einfach mein Hobby und das, was ich gerne mache. Und ich liebe das Fliegen und deshalb liebe ich es auch, Fliegen anderen Menschen beizubringen, weil ich da natürlich mit meiner Leidenschaft und mit meinem vollen Spaß sozusagen dahinter stehe. Und sich da im freien Fall mit dem besten Freund anzulächeln, das ist eigentlich für mich so das Schönste, was es gibt.

Leute, ihr kennt K-Pop, jetzt gibt's aber auch LA-Pop. Tag auch, hier ist 1 Live Digi. K-Pop, klar, kommt aus Korea. LA-Pop aus LA, beziehungsweise Los Angeles. Daher kommt die Girls Group Cat's Eye, Katzenaugen. Kennt ihr auch hier aus der 1 Live Digi Playlist. Die wurden mit viel Aufwand gecastet vor ein paar Jahren. Konnte man sich alles angucken, auch bei Netflix. Am Ende übrig geblieben sind 6 Frauen, die jetzt die erste, in Anführungszeichen, globale Girl Group sein wollen. Also so nennen sie sich zumindest selber, weil die kommen aus den Philippinen, aus Südkorea, aus der Schweiz und aus den USA. Da steckt richtig, richtig Power dahinter von Plattenlabels und Entertainment-Labels und deswegen haben sie auch direkt einen Raketenstart hingelegt. Hatten Auftritte auf der New York Fashion Week beim MTV Video Music Award, haben sie auch noch gewonnen und bei den wichtigsten Festivals überhaupt waren sie auch, zum Beispiel beim Coachella. Und ihr könnt euch jetzt quasi das ganze Ding einmal zusammengerührt hier anhören. Den Erfolg, den das ausmacht, den hört ihr jetzt quasi hier in 1 Live Digi. Das sind Cat's Eye mit ihrem neuen Song, der heißt Animal.

0: Es passiert nicht oft, dass so richtige Blockbuster auf die PlayStation kommen, aber jetzt für euch zum Zocken das neue Marvel's Wolverine. Tobi aus dem Digiteam hat es für uns gezockt. Ganz ehrlich, Tobi, neu ist die Story nicht wirklich, ne?
1: Nee, es ist im Grunde der Klassiker in diesem Universum. Auf der einen Seite stehen die Mutanten um Wolverine und auf der anderen Seite Menschen, die Mutanten hassen und vernichten wollen. Was aber recht neu ist, ist die Riesenwut.
0: Ja, das klingt wütend.
1: Denn die befällt Wolverine von Zeit zu Zeit und dann wird richtig gefetzt. Das Spiel ist deshalb zu Recht erst ab 18. Es ist wirklich sehr, sehr blutig.
0: Okay, aber nur blutig oder hat es auch ein bisschen Tiefe?
1: Die Story hat auch romantische Parts.
2: Mhm. Hier bitte.
3: Komisch. Mir ist gerade eingefallen, ich trinke gar keinen Kaffee. Aber ich hätte nichts gegen was Stärkeres.
2: Warum bist du wirklich hier?
3: Die meisten kann ich mühelos lesen. Aber bei dir?
1: Ja, ne, genau. Okay, es wird nämlich romantisch, wenn es um die Love Story von Logan, also Wolverine, und Jean Grey geht. Und auch Jean Grey ist halt Teil des Spiels.
0: Also sorry, würdest du sagen, ist gut?
1: Ich mag die Story, muss ich sagen, aber einen Oscar fürs beste Drehbuch, den gibt's definitiv nicht. Aber es hat halt auch so typische Wolverine-Momente. Vor allem ist es halt eine Story, bei der ich wissen wollte, wie geht das ganze Ding aus? Wo endet das Ganze? Und wo führt das Ganze auch mit Wolverine und Jean hin? Also es ist schon gut.
0: Also ein PlayStation-Game, das richtig geil aussieht und sich gut spielen lässt. Marvel's Wolverine gibt's exklusiv für die PS5.

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1: 9 Uhr, wir sind Julian Cooper
2: und Sarah Bartkowski. Wir gucken auf eins der härtesten Sportevents überhaupt. Heute ist Ironman auf Hawaii. 3,8 Kilometer Schwimmen, 180 Kilometer Radfahren und am Ende noch ein Marathon mit 42 Kilometern.
1: Das alleine ist ja schon nicht ohne. Der Ironman auf Hawaii ist aber auch wegen dem warmen und feuchten Klima da sehr hart. Geschwommen wird im offenen Meer, da können Wellen und auch Quallen ein Problem sein.
2: Insgesamt sind 7 deutsche Männer dabei, unter anderem Patrick Lange. Er hat schon 3-mal auf Hawaii gewonnen. Lange sagt, dass es wichtig ist, die eigenen Kräfte gut einzusetzen.
3: Gerade beim Marathon, wenn es ins Energy Lab runtergeht und dort in dieser Senke einfach die Hitze steht und du keine Zuschauer mehr hast, du einfach wirklich komplett alleine bist mit dir und deinen Gedanken, da kommt, glaube ich, die wirkliche Stärke dann raus.
2: Es ist für Lange der letzte Ironman.
1: Zum ersten Mal seit 3 Jahren gehen die Frauen wieder gleichzeitig mit den Männern an den Start. Das geht ein paar Minuten später nur los. Deutsche Favoritin ist Laura Philipp. Sie hat 2024 gewonnen.
2: In Wesseling und Bornheim im Rheinland gilt gerade, Wasser aus dem Hahn nicht einfach so trinken oder zum Zähneputzen nehmen. In 2 Wasserwerken wurden Kolibakterien gefunden.
1: Die können starke Magenprobleme machen. Deshalb soll das Wasser erstmal abgekocht werden, bis es eine Entwarnung gibt.
2: An einem Berufskolleg in Olsberg im Sauerland ist heute Schule als Rekordversuch. Geplant ist die größte Unterrichtsstunde in Deutschland.
1: 2 Lehrer unterrichten 1500 Schülerinnen und Schüler, gibt aber kein Mathe oder so, sondern gesprochen wird darüber, was sich am Berufskolleg ändern könnte.
2: Für den BVB hat es in der Fußball-Bundesliga gestern Abend ein hartes Spiel gegeben. Dortmund hat in den letzten paar Minuten eine 2-0-Führung gegen Bremen verspielt und am Ende stand es 2-2.
1: Besonders mies für viele BVB-Fans, der späte Ausgleich kam von Ex-Dortmunder Niklas Füllkrug.
4: Das Tor war jetzt gar nicht für mich wichtig, dass es gegen den BVB war. Es war natürlich wichtig, um den Punkt hier mitzunehmen.
1: Damit können an diesem Wochenende schon die Bayern und Freiburg den BVB von der Tabellenspitze kicken.
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2: Das wird heute wechselhaft und windig. Erst gibt's nur ab und an mal Schauer. Ab dem Nachmittag werden die dann häufiger. Dann sind auch kurze Gewitter möglich. In Olpe heute 12 Grad, in Warburg und Wuppertal 15 und in Meerbusch und Kerpen 16 Grad.
1: Morgen wird's ähnlich. Richtung Rheinland sind Schauer aber insgesamt seltener. 7 bis 15 Grad. Am Montag wieder wärmer, trocken und Sonne und Wolken im Wechsel.

0: ist Samina in 1Live Jiggy und wir sprechen über die Verfilmung, die theoretische Unwahrscheinlichkeit von Liebe. Kinomann Marcel sagt, es ist eine Romanze für den cozy Herbst.
1: Durchaus. Es ist halt so ein Wochenendding für Sofa mit Decke und vielleicht nur so ein paar Augenpads.
2: Da ist dieser Typ. Er geht mit meiner besten Freundin aus. Der einzige Weg, dass sie ihn datet, wird sein, dass ich irgendwen date.
1: Das ist Olive. Olives Ex datet Olives Freundin jetzt.
0: Logisch.
1: Und um dieser Freundin zu zeigen, hey, das ist alles cool, mach ruhig, hängt sich Olive jetzt halt so eine Fake-Beziehung an.
0: Ah, ich glaube, ich habe das sogar irgendwo schon gesehen. Das war mit so einem Kollegen oder so, ne?
1: Ja, sie ist ja Doktorandin und nimmt sich halt wirklich einfach den Erstbesten. Weirderweise ist das ein Prof von der Uni.
3: Ich akzeptiere Ihren Vorschlag, Ihrer Freundin ein Liebesverhältnis vorzutäuschen.
2: Klingt ein bisschen schrecklich, wenn man es so ausdrückt.
1: Genau, das ist es. Und jetzt kommt die alte wissenschaftliche Frage. Make Love oder Fake Love? Geht da vielleicht doch noch mehr?
0: Also bei mir ist es eher so, mich hat diese Klischee-Musik gerade rausgebracht. Das klingt irgendwie so ein bisschen wie diese ganzen Filme, die man schon x-tausendmal gesehen hat.
1: Ja, es ist einmal das Komplettpaket, soll es zumindest sein. Es ist auch so ein bisschen romantisch, es ist so ein bisschen lustig. Einmal kurz sogar ein bisschen spicy. Hashtag Kapitel 16 für alle Buchfans. Es ist zwischendurch aber auch wirklich das absolute Cringe-Festival, bei dem ich wirklich nicht mehr wusste, soll das jetzt so oder ist das wirklich einfach schlecht? Für mich über ein klassisches Okay geht dieser Film jetzt nicht hinaus.
0: Okay, die theoretische Unwahrscheinlichkeit von Liebe ab sofort auf Prime Video.

Ihr hört 1 Live Diggi mit Amina. Und ich muss sagen, Adelas Musikvideos, die checke ich irgendwie noch nicht so richtig. Also die sind so teilweise so sehr sexual, aber so ohne Not, checkt ihr? Weil ich war auch verwirrt, als ich bei dem nächsten Song das Musikvideo angeguckt habe, weil der ist für mich so richtig Fenster runter, Küste mit dem Auto entlangfahren, Herbstwind in den Haaren, es ist noch ein bisschen warm draußen. Und das Letzte, was ich erwartet habe, war dann sie so in Unterwäsche an der Pole-Dance-Stange zu sehen, so hä? Aber vielleicht war ihr auch meine Vorstellung ein bisschen zu klischeehaft. Und das Ding ist, vielleicht habe ich auch andere Bilder im Kopf als sie und vielleicht auch andere Bilder als ihr. Vielleicht löst er ja in euch nochmal was ganz, ganz anderes aus. Hier ist Ain in L.A. von Adela in 1 Live Diggi.

0: Ich habe ja 3 Jahre lang auf dem Stadtfest in Leichlingen, meiner Heimat, als Kellnerin gearbeitet. Lisa ist hier in 1Live-Digi. Beziehungsweise ich habe im Service gearbeitet. So, ich habe mich da engagiert. Gegen so ein bisschen Geld. Gegen ein bisschen Geld vor allem wurde ich aber auch flüssig bezahlt. Wenn ihr versteht, was ich meine. Also da ist vielleicht auch mal das ein oder andere Kaltgetränk über den Tresen gehuscht. Zusammen mit so den 4,30 Euro, die man da pro Stunde bekommen hat. So ein Dorffest, ne? Ihr werdet es ja vielleicht kennen, wenn ihr auch vom Land seid. So ein Dorffest, das ist ein Teilzeitjob. Auch wenn man da nicht arbeitet. Das kennt auch diese Teilnehmerin, die wir bei First Dates gefunden haben. Ihr Date war da allerdings ein bisschen, wie soll ich sagen, naiver.
1: Gehst du feiern oder so?
2: Nee. Du gehst bestimmt feiern, oder?
1: Also jetzt weniger so in Clubs oder so, mehr so auf unseren Dorfpartys eigentlich.
2: Ah, okay. Und das heißt, du engagierst dich dann aber auch da? Also bist jetzt irgendwie...
1: Nö, ich sauf nur mit.

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1: 10 Uhr, ich bin Julian Cooper.
2: Und ich bin Sarah Batkowski. Wer mit der Bahn fährt, kennt's. Ständig gibt's irgendwelche Sperrungen. Und seit der Nacht gibt's wieder eine neue, besser gesagt zwei. Im Ruhrgebiet sind die Strecken zwischen Duisburg und Essen und zwischen Duisburg und Oberhausen komplett gesperrt.
1: Fernverkehrszüge werden über Wuppertal umgeleitet. In Duisburg und Oberhausen hält fast keiner mehr. Große Auswirkungen haben die Sperrungen auch im Regionalverkehr. Auf vielen RE- und RB-Linien fahren Ersatzbusse.
2: Auslöser für das Ganze sind Arbeiten am Autobahnkreuz Kaiserberg. Da werden Brücken abgerissen und deswegen kann die Bahn da nicht runter durchfahren.
1: Die Bahn nutzt diese Zeit aber auch für eigene Projekte und Baustellen, zum Beispiel am Duisburger Hauptbahnhof und am Flughafen Düsseldorf. Die Sperrungen im Ruhrgebiet dauern 3 Wochen.
2: In der Ukraine sorgt ein Deal von US-Präsident Trump gerade für viel Ärger. Trump kauft eine riesige Menge Diesel von Russland, damit in den USA die Spritpreise runtergehen und wohl auch, damit seine Partei bei Wahlen in 3 Wochen gut abschneidet.
1: Ukraines Präsident Zelensky sagt, damit verdient Russland wieder mehr Geld und kann den Krieg gegen die Ukraine weiterfinanzieren.
2: Eine KI hat wieder Mist gemacht. Diesmal hat sie auf einer Polizeiseite falsche Hinweise zu einem ungelösten Mordfall geschickt und geschrieben, ich erinnere mich an jemanden.
1: Die KI war eigentlich nur in einem Test und sollte lernen, Aufgaben im Netz zu erledigen. In einem anderen Versuch schickte sie echte Visa-Anträge an das US-Außenministerium.
2: Auf Hawaii steht heute einer der härtesten Sportwettbewerbe der Welt an. Der Ironman heißt 4 Kilometer schwimmen, 180 Kilometer Radfahren und einen Marathon obendrauf.
1: Einer der Favoriten ist wieder der deutsche Patrick Lange. Er ist heute zum letzten Mal am Start.
3: Ich bin mir der historischen Chance eines 4. WM-Titels durchaus bewusst. Eine unfassbare Ausgangssituation für mich überhaupt, die Gelegenheit zu haben.
1: Um 18.20 Uhr unserer Zeit geht's für die Männer los, 10 Minuten später für die Frauen.
2: Und am Abend gab es auch wieder Fußball-Bundesliga nach der Länderspielpause. Dortmund hat gegen Bremen 2:2 gespielt.
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1: Heute ist es windig und es sind immer wieder Wolken unterwegs. Vor allem am Nachmittag kommen Richtung Westfalen einige Schauer runter, teilweise kann es gewittern. Dazu in Brilon maximal 12 Grad und Schwerte und Solingen 14 und in Troisdorf und Grevenbruch 16 Grad.
2: Morgen Richtung Rheinland häufiger sonnig und trocken, Richtung Westfalen mehr Wolken, stellenweise auch Regen. Am Montag gibt es einen trockenen Mix aus Sonne und Wolken bis 18 Grad dann.
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0: Lisa ist hier in 1Live Digi. Hello. Schumacher 94 heißt die. Es geht darum oh Wunder, Michael Schumacher in der Saison 1994. Marcel aus dem Digi-Team. Was war denn in dem Jahr?
1: Ja, in dem Jahr war tatsächlich eigentlich alles.
2: Ich verstehe gar nicht, was hier überhaupt noch läuft.
3: Wir wollen ihn verarschen. Wir wollen nicht, dass er Weltmeister wird.
4: It changed Formula One forever.
1: Ja, es gab Skandale. 2 Todesfälle an nur einem Rennwochenende. Der WM-Titel für Michael Schumacher, der Formel 1-Boom in Deutschland ist gestartet. Das war halt wirklich so eine Saison wie eine Hollywood-Story.
0: Okay, also die Saison hat viel zu bieten, checke. Aber im Mittelpunkt der Doku ist ja schon Michael Schumacher.
1: Absolut. Mit Archivmaterial, von dem ich jetzt gefühlt auch schon irgendwie 80% kannte. Trotzdem kriegt mich die Doku vor allem durch Michael Schumachers Frau Corinna.
5: Ich komme aus Schwalmtal und dann war ich auf einmal in Mexiko. Wenn man dann jung ist und dann auf einmal durch die Welt tingeln kann, das war mega.
1: Ja, neben Ingenieuren, Kollegen und Experten erzählt sie halt auch eben über dieses Jahr und das fand ich überraschend offen und echt gut.
0: Schön. Jetzt muss man aber auch den Elefanten im Raum ansprechen. Michael Schumacher hatte 2013, glaube ich, ne, diesen Skiunfall. Seitdem weiß man nichts über seinen Gesundheitszustand. Gibt's da in der Doku irgendwas Neues zu?
1: Nein, beziehungsweise es gibt eine Stelle, da kann man interpretieren und spekulieren, aber das möchte ich hier nicht machen, weil das finde ich schäbig. Offiziell gibt es nichts Neues und es ist auch wirklich in dieser Doku nur eine Sekunde, in der ich kurz gezuckt habe, also Netflix macht da jetzt nichts Reißerisches draus.
0: Okay, finde ich aber cool, denn schließlich soll es ja um seine Karriere und seine Saison gehen in der neuen Formel 1-Doku Schumacher 94 jetzt auf Netflix.

0: ab, Lisa hier, als FDG. Leute, wenn ich höre, ne, wie Eltern in meinem Umfeld über ihre Kinder sprechen. Oh, beste Tag meines Lebens, der Tag, der mein Leben für immer verändert hat. Mein Kind ist mein größtes Glück, ich liebe mein Kind über alles. Da denke ich mir, ja, alles schön und gut, aber dann erwarte ich auch an der Stelle, dass man so ein bisschen auch was von seinem Kind weiß. So. Also ich finde, man kann dann erwarten, dass man an der Stelle nicht ganz so dumm und dämlich sich anstellt wie dieser Vollidiot, sorry, den wir hier in der ZDF-Miniserie Go West, die letzte Elf der DDR, gefunden haben. Ich möchte ihm gar nicht unterstellen, dass er sein Kind nicht lieb hat. Aber er war offensichtlich einige Jahre nicht mit am Start.
1: Eine Chemiestadt, in der es kocht und qualmt und dampft.
2: Das sind alles Leverkusener. Ja. Wir wohnen hier seit, also sie ist 8, seit 8 Jahren. Ne, 9 ist sie. Wie alt bist du?
3: 7.
2: 7 ist meine Tochter, ist 7.
0: Ah ja, ah ja.

Diggi mit mir, Janina, und ich spiele euch gleich MK und Poppy Bass kommen mit ihrem Track Zone. Und ich liebe einen Sound besonders an diesem Track. Es gibt so ein elektronisches, keine Ahnung, was das ist. Ja, das ist irgendein elektronischer Sound und ich finde, es klingt irgendwie so ein bisschen nach Videospiel oder so. Und dann habe ich gerade überlegt, wie würde eigentlich ein echtes Instrument aussehen, das diesen Sound produziert? Okay, und dann habe ich so ein bisschen drauf rumgedacht. Ich glaube, für mich wäre das so eine Plastikflöte. Und diese Plastikflöte ist so hellblau und die hätte so Klappen und darunter Löcher. Und wenn du das spielst, musst du alle Klappen immer gedrückt halten. Und sobald du reinbläst, lässt du eine Klappe los, damit die dann so aufploppt durch den Luftstoß. Wisst ihr, was ich meine? Kein Plan, Alter. Ich finde, das klingt auf jeden Fall geil. Ich mag diesen Sound und ich mag diesen Track. Und den baller ich euch jetzt in euer Gehirn. Das sind MK und Poppy Bass kommt mit Zone in 1FDG.

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1: Es ist 11 Uhr, wir sind Lukas Haag
2: und Sarah Batkowski. US-Präsident Trump sorgt gerade mit einem umstrittenen Move für Schlagzeilen. Er hat gesagt, dass er riesige Mengen Diesel von Russland kaufen will, damit die Spritpreise in den USA runtergehen.
1: In der Ukraine kommt die Meldung nicht gut an. Präsident Zelensky sagt, damit verdient Russland wieder mehr Geld und kann so den Krieg gegen die Ukraine weiterfinanzieren.
2: Eigentlich haben viele Länder beschlossen, gerade nicht mit Russland zu handeln, so auch die USA. Es gab aber jetzt eine Ausnahme von Strafen gegen Russland, sodass ein Deal zwischen beiden Ländern doch möglich ist.
1: Trump will nämlich offensichtlich bei den Menschen punkten. Im November sind in den USA Zwischenwahlen und die sind sowas wie eine Abrechnung mit dem Präsidenten und seiner Partei. Umfragen zeigen, dass Trump gerade ziemlich unbeliebt ist, vor allem wegen der hohen Preise, auch für Sprit.
2: Wer im Ruhrgebiet mit der Bahn unterwegs ist, muss teilweise umplanen. Seit gestern Abend sind zwei Strecken gesperrt, nämlich zwischen Duisburg und Essen und zwischen Duisburg und Oberhausen.
1: Fernverkehrszüge halten in Dortmund und Oberhausen fast gar nicht mehr und auch bei den Regios fällt viel aus und es fahren Ersatzbusse. Das Ganze soll 3 Wochen dauern.
2: An einem Berufskolleg in Olsberg im Sauerland ist heute Schule als Rekordversuch. Geplant ist die größte Unterrichtsstunde in Deutschland.
1: 2 Lehrer unterrichten 1500 Schülerinnen und Schüler, gibt aber kein Mathe oder so, sondern gesprochen wird darüber, was sich am Berufskolleg ändern könnte.
2: Vor 1,5 Wochen ist ein Flugzeug fast abgestürzt auf dem Weg von Dubai nach Israel. Jetzt sagen Ermittler, das sollte wohl ein Selbstmordanschlag werden. Der Co-Pilot wollte die Maschine in den Flughafen in Tel Aviv crashen lassen.
1: Er hatte den Kapitän der Maschine angegriffen. Passagiere konnten eingreifen und verhindern, dass das Flugzeug abstürzt.
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2: Es gibt mal mehr, mal weniger Wolken, Wind, aber auch mal Sonne. Ab dem Nachmittag sind auch Schauer möglich. In Schwerte und Siegen heute 14 Grad, in Bad Salzuflen und Rheine 15 und in Bettburg bis 16 Grad.
1: Morgen wird es dann ähnlich. Richtung Rheinland sind Schauer aber insgesamt seltener bei 7 bis 15 Grad. Am Montag wieder etwas wärmer und trocken, dazu Sonne und Wolken im Wechsel.

0: Sag Leute, Aslef Dicke hier. So, und wer bist du?
1: Hi, das ist der nette Sido, steht hier rum.
0: Ja, Sido. Sido ist ja eine Abkürzung, ne?
1: Steht einfach für S-I-D-O, Sido. Cooler Typ.
0: Ja, cooler Typ. Wobei Sido ja auch mal gesagt hat, dass Sido steht für superintelligentes Drogenopfer. Und deswegen dachte ich auch sofort, als ich seine neue Single gesehen habe, das muss wahrscheinlich auch wieder eine Abkürzung sein. Die neue Single heißt nämlich ISSA, also ISSA in Großbuchstaben, ISSA. Ich dachte so, könnte eine Abkürzung sein für, keine Ahnung, ich Super Sido, Alter, oder immerhin sehr stabil, Amigo, irgendwie sowas. Aber ISSA ist keine Abkürzung, sondern das heißt, so ist er. Also, er zählt so auf, was er alles ist. ISSA er halt.
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0: Richtig geiler Beat aber auch, oder? Ende November dann auch das neue Album draußen von Sido. Es wird Frieden heißen. Mit drauf auch dieser Track, den ihr jetzt hört hier in 1LiveDigi. Das hier ist ISSA.

0: Na, habt ihr Bock auf Aliens in euren Wohnzimmern? Dann habe ich jetzt was Neues für euch von Gears of War. Das ist ein Game, das ist seit 20 Jahren heftig erfolgreich auf der Xbox. Und jetzt gibt's einen ganz neuen Teil. E-Day heißt der. Und Digi-Kollegin Joanna hat den schon gezockt für uns. Wird bestimmt ein bisschen gruselig im Game, wa?
1: Du musst dir nicht so große Sorgen machen hier. Oh. Obwohl, naja, also sagen wir mal so, E-Day, das ist die Vorgeschichte von Teil 1. Spielt quasi 14 Jahre davor. Ja, genau. Und da erfahren wir dann so ein bisschen, was da vorher so passiert ist.

0: alles ist dabei. Wie findest du das Game?
1: Also, es ist jetzt keine krass ausgeklügelte Story oder super abwechslungsreiches Gameplay in der Kampagne, aber das Kämpfen, das macht so Bock.
0: Geil.
1: Du sprintst von Deckung zu Deckung, musst in Sekundenschnelle irgendwie nachladen, weil eine Horde auf dich zurennt, dann klemmt die Waffe beim Nachladen.
0: Ah.
1: Das sind dann die Momente, wo dieses Spiel so krass scheint und ganz ehrlich, genau dafür bin ich am Ende ja auch da. Also es soll krachen und das macht's hier definitiv.
0: Okay, wer darauf Bock hat, Gears of War E-Day gibt's jetzt für die Xbox und den PC.

0: Gold.
1: Darjeeling, Rubibus und Ülgui. Ülgui. Kennst du das Wort? Ülgui?
2: Nein.
1: Sind bekannte Arten von?
2: Asterix und Obelix.
1: Was für Asterix? Ein Tee.
2: Von was?
1: Das sind Teearten.
2: Woher sollen wir das wissen jetzt mal im Ernst, ne?
3: Nein, das sind nicht Asterix und Obelix, das sind Joko und Klaas, Mann. Weiß doch jeder. Ja, Leute, die ganze Folge, die gibt's natürlich beim RTL Plus.

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1: Es ist 12 Uhr, wir sind Lukas Haag
2: und Sarah Bartkowski. Eine KI schickt der Polizei einen erfundenen Hinweis zu einem ungelösten Mordfall. Genau das ist in den USA passiert. Zuletzt hat KI immer wieder für Fails gesorgt. Diesmal geht es um das KI-Unternehmen Anthropic.
1: Über die Website der Polizei hat die KI den Hinweis geschickt, ich könnte Informationen zu dem Fall haben. Das Kontaktfeld blieb leer und die Angaben ergaben für die Polizei keinen Sinn. Sie stufte die Meldung als Spam ein und ermittelte nicht weiter.
2: Dann gab es noch einen anderen Vorfall. Die KI hat wohl 20 Visa-Anträge beim US-Außenministerium ausgefüllt und eingereicht. Die waren aber unvollständig und wurden deswegen nicht bearbeitet.
1: Das beides ist in Testläufen passiert. Schon in den letzten Wochen gab es verschiedene Pannen bei Testläufen, vor allem bei OpenAI. Beide Unternehmen trainieren gerade spezielle KI-Programme, die Menschen bestimmte Jobs im Alltag abnehmen sollen.
2: In den USA versucht Präsident Trump, seine Umfragewerte zu verbessern. Er hat einen Deal mit Russland gemacht. Er will hunderttausende Tonnen Diesel von da kaufen, um Spritpreise in den USA zu drücken.
1: Trumps Problem, in 3 Wochen sind Zwischenwahlen und seine Umfragewerte sind schlecht. Der Deal sorgt aber auch für Ärger. Der hilft Russland nämlich, den Krieg in der Ukraine zu bezahlen.
2: In Wesseling und Bornheim im Rheinland gilt gerade, Wasser aus dem Hahn nicht einfach trinken oder zum Zähneputzen nehmen. In einem Wasserwerk wurden Kolibakterien gefunden.
1: Die können starke Magenprobleme machen, deshalb soll das Wasser erstmal abgekocht werden, bis es eine Entwarnung gibt.
2: In Düsseldorf gibt's heute Reibekuchen für lau, 10.000 Stück. Das Ganze ist gleichzeitig eine Spendenaktion für den Gute-Nacht-Bus. Der kümmert sich um obdachlose Menschen in der Stadt.
1: In der Fußball-Bundesliga hat Dortmund kurz vor Schluss noch die Führung verspielt. Gegen Bremen gab es am Ende ein 2:2. Nico Schlotterbeck sagt,
3: ja, ist leider ärgerlich.
2: Besser lief's für die Fußballerinnen der Nationalmannschaft. Im Testspiel besiegten sie Australien mit 4:2.
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2: Mal mehr, mal weniger Wolken, dazu viel Wind, etwas Sonne und zwischendurch auch Schauer. Dazu in Nürnberg heute 13 Grad, in Düren und Hamm 15, in Neuss und Frechen 16 Grad.
1: Morgen wird's genauso bei bis 15 Grad, am Montag dann erst Nebel, danach ein trockener Sonne-Wolken-Mix und wieder bis 18 Grad.

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0: Moin in 1 Live Diggi, hier ist Amina. 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
1: Noah Vogel arbeitet seit 8 Monaten als Headbarista bei Benjamin auf dem Dorf.
2: Schau mal, ob wir noch 16 Gramm zusammenkriegen. Alles, was es für einen guten Kaffee braucht, ist in der Regel, das wird jetzt alle überraschen, keine 2000 Euro Kaffeemaschine, sondern guter Kaffee. Guter Kaffee ist quasi die Essenz für guten Kaffee.

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0: stresst, Arbeit nervt, Schule ist scheiße, dies, das, blabliblub. Es gibt aber Menschen, die sind von noch viel banaleren Dingen gestresst und da hilft nicht mal Urlaub oder so. Deutschrap-Queen Bad Moms J, die hat im Podcast Die Leute lieben das von Nina Chuba und ihrem besten Kumpel Momme gedroppt, was sie wirklich stresst.
1: Ich glaube, was mich am meisten stresst, ist über die Ampel gehen. Ich beobachte mich bei sämtlichen Situationen und denke immer, ich mach's falsch. Und ich denke dann, ich laufe falsch über die Straße. Und ich fange dann an, komisch zu werden. Und ich habe dann auch Angst, dass ich nicht rechtzeitig auf der anderen Straßenseite ankomme.
0: Was?
1: Ja, und das habe ich bei sämtlichen Sachen. Ich habe es auch beim Flaschen abgeben. Denke ich immer, der hinter mir steht, denkt sich, warum legt die Flasche da so komisch rein und so.
0: Junge, falls ihr Bad Moms J irgendwo begegnen solltet, bitte beobachtet

Mel. Der ballert unseren Stress jetzt einfach mal in ein komplett anderes Universum, okay? Hier sind Bad Moms Jay und Ikimel mit Geile Sau trotzdem in 1Live Diggi.

0: Wenn man als Frau im 18. oder 19. Jahrhundert die Möglichkeit hat, reich zu heiraten, reich zu erben oder Prostituierte zu werden, macht Kathy einfach alles. Sie hat eins auf Digi-Lisas hier. Die neue Miniserie East of Eden ist draußen mit Schauspielerin Florence Pugh in der Hauptrolle. Die kennen wir unter anderem aus Dune, aus den Avengers und dem Horrorfilm Midsommar. Jetzt in der Hauptrolle eben als Prostituierte. Und Annika aus dem Digi-Team, du sagst, Casting-Entscheidung war erste Sahne?
1: Hollywood-Star Florence Pugh, die rasiert auf jeden Fall mit ihrer Rolle als Kathy alles in dieser Serie. Das ist ja eine Buchverfilmung von dem Literaturklassiker Jenseits von Eden und spielt im 18. und 19. Jahrhundert.
0: Okay, du sagst, Florence Pugh rasiert? Wer ist denn die Frau?
1: Kathy, die ist skrupellos böse und sie geht über Leichen.
0: Ah nee, sympathisch. Klingt gar nicht mal so nett.
1: Nee, ist es auch nicht, aber man kann sie trotzdem irgendwie verstehen, weil laut ihr gibt's für Frauen in der Zeit halt nur drei Möglichkeiten. Entweder du heiratest reich oder...
2: Sie kann das Glück haben, einen reichen Verwandten zu beerben. Oder aber sie betreibt ein eigenes Bordell.
1: Ja, und Kathy entscheidet sich irgendwie für alle drei Varianten. Sie heiratet, zerstört das Leben von allen um sich herum, eliminiert wirklich jede Bedrohung und nimmt als Prostituierte halt alle bösen Männer hops.
0: Okay, klingt geil. Würdest du East of Eden empfehlen?
1: Ja, vor allem jetzt im Grusel-Oktober und weil der Cast wirklich so heftig ist.
0: Okay, also wenn ihr euch das jetzt auch reinziehen wollt, East of Eden gibt's auf Netflix.

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1: Um 13 Uhr mit Lukas Haag.
2: Und mit Sarah Batkowski. In Polen ermittelt die Polizei gerade wegen zwei brutaler Messerangriffe an Schulen. Die Ermittler prüfen auch, ob möglicherweise eine Social-Media-Challenge dafür verantwortlich sein könnte.
1: Bis jetzt gibt es aber keine Anzeichen dafür. Allerdings passierten die Angriffe direkt hintereinander. Am Mittwoch hat ein 19-Jähriger an einer Berufsschule 9 Menschen mit einem Messer verletzt.
2: Am Donnerstag hat dann ein 15-Jähriger an seiner Schule einen Angriff gestartet. Eine Hausmeisterin wurde dabei getötet und zwei weitere Menschen verletzt. Dabei trug der 15-Jährige einen Helm mit Kamera, wahrscheinlich um die Tat zu filmen.
1: Die Polizei hat daraufhin eine große Razzia gestartet. Im ganzen Land wurden 50.000 Schulen kontrolliert. Dabei wurden 76 Leute festgenommen. Wer die sind und was ihnen vorgeworfen wird, hat die Polizei aber noch nicht gesagt.
2: In den USA hat sich wieder eine KI in einem Test selbstständig gemacht. Sie füllte bei der Einwanderungsbehörde mehrere Visa-Anträge aus.
1: Und meldete sich bei der Polizei. Da deutete sie an, Hinweise zu einem jahrealten Mordfall zu haben. Passiert ist in beiden Fällen nichts, weil die Angaben unvollständig waren.
2: Wer im Ruhrgebiet mit der Bahn unterwegs ist, muss teilweise umplanen. Seit gestern Abend sind da zwei Strecken gesperrt, nämlich die zwischen Duisburg und Essen und die zwischen Duisburg und Oberhausen.
1: Fernverkehrszüge halten in Duisburg und Oberhausen fast gar nicht mehr. Und auch bei den Regios fällt viel aus und es fahren Ersatzbusse. Das Ganze soll 3 Wochen dauern.
2: Heute Abend startet eins der härtesten Ausdauerrennen der Welt, der Ironman. Auf Hawaii heißt es, fast 4 Kilometer schwimmen, dann 180 Kilometer Fahrrad fahren und dann noch einen Marathon laufen.
1: Zwei Deutsche spielen dabei eine besondere Rolle. Patrick Lange könnte das Rennen zum 4. Mal gewinnen. Der 19-jährige Tyler Smuder aus Bottrop ist der jüngste deutsche Teilnehmer.
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2: Es gibt Wind, mal mehr, mal weniger Wolken, auch ab und zu Sonne. Ab dem Nachmittag sind dann auch Schauer möglich. Dazu in Wermelskirchen heute 13 Grad, in Jülich 15, Krefeld und Ibbenbüren kommen auf bis zu 16 Grad.
1: Morgen wird es dann ähnlich, Richtung Rheinland sind Schauer, aber insgesamt seltener bei 7 bis 15 Grad. Am Montag wird es dann wieder wärmer und trocken. Dazu gibt es Sonne und Wolken im Wechsel.

0: Da ist er schon, Fußballprofi und Weltmeister, aber es reicht dem Typen nicht für ein ganzes Leben. Christoph Kramer ist natürlich auch noch Bestseller-Autor. Sein zweites Buch ist jetzt draußen, Wolken-Berührpunkt heißt das. Gesa aus dem Digi-Team, du hast es gelesen, was kann das Ding?
1: Dieses Mal hat er mich echt, ich muss sagen, echt krass berührt sogar. Ging mir auch nochmal echt nochmal ein Stück näher als sein erstes Buch. Also ja, der Typ kann wirklich schreiben.
0: Dann hau mal raus, worum geht's da? Der Titel Wolkenberührpunkt verrät ja erstmal nicht so viel. Was soll das für ein Punkt sein?
1: Ja genau, so wird hier ein Telefonmast genannt, auf den Roman und seine Freunde immer wieder raufklettern, um mal so eine Pause von ihrem Leben zu haben, um sich so ein bisschen zu sortieren. Mhm. Und ja, Roman ist da schon ziemlich oft da oben.
0: Okay, weil Roman so viel in seinem Leben zu grübeln hat? Oder worum geht's?
1: Das Buch geht im Grunde mit einem ganz schönen Knall für ihn los. Er erfährt, dass seine Eltern nicht seine leiblichen Eltern sind, so wie er es immer geglaubt hat. Und das nimmt ihm ja schon so ein Stück weit sein Fundament. Ne? Also plötzlich ist da ganz viel Unsicherheit, ganz viele Fragen. Da geht es dann um Identität, um Liebe. Er fühlt sich verstoßen, ungewollt.
0: Uiuiui, okay, ich glaube, ich verstehe, warum du sagst, das Buch hat dich berührt.
1: Ja, und vor allem erzählt Christoph Kramer das auch echt gut und bringt sich selbst auch immer wieder in die Geschichte mit ein, stellt sein Leben, das sehr behütet, privilegiert, voller Liebe war, immer wieder Roman gegenüber und das hat dann schon echt eine krasse Wirkung. Und nice to know, die Geschichte hat einen wahren Kern, also diesen Roman gibt es wirklich.
0: Oh, okay, noch spannender im Buch Wolken.

0: Das sind auf jeden Fall so Dinge, bei denen ich anfange zu heulen. Und bei euch so? Ich bin Janina, Ö1FDG, und ich habe gesehen, bei Sommerhaus der Stars auf RTL Plus reicht bei einer Kandidatin eine Quizfrage, damit sie heult. Damn!
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0: Warum zur Hölle heißt Miley Cyrus eigentlich Miley? Tag Leute, hier ist 1LFDG. Vielleicht wisst ihr das schon, vielleicht aber auch nicht. Also weil ich fand es wirklich mindblowing. Der echte Name von Miley Cyrus ist nämlich gar nicht Miley.
1: My grandma named me Destiny Hope, because she said it was my destiny to bring hope to the world. And then I crushed her poor grandma heart and went and changed my name.
0: Also sie sagt da, ihre Oma wollte, dass ich Destiny Hope heiße. Also Bestimmung, Hoffnung. Destiny Hope. Weil ihre Oma fand, es wäre Mileys Bestimmung, Hoffnung in die Welt zu bringen. Und naja, die musste dann quasi das arme Oma-Herz zerstören, weil sie sich lieber Miley genannt hat. So, aber warum jetzt ausgerechnet Miley? Naja, das liegt auch an ihrer Family, beziehungsweise an ihrem Papa.
1: My dad called me Smiley and my dad in Nashville loved picking me up from school and being with my friends and everything and he would yell out the car door, Smiley, Miley, come back and all this stuff. So that got kind of embarrassing once I got older. So we just started calling me Miley.
0: Also es war ihr Papa, der sie immer Smiley genannt hat, weil sie so viel gelacht hat und hat dann immer so gerufen, Smiley, Miley. Fand sie erst peinlich, wenn er sie zum Beispiel von der Schule abgeholt hat und sie da so mit ihren Friends stand. Aber gut, irgendwann hat sie ja wohl gefallen und deswegen heißt sie heute nicht Destiny Hope Cyrus, sondern Miley Cyrus. Bringt der Welt trotzdem Hoffnung und neue Songs. Das hier ist Best Purse Rates in 1LFDG. Oma wäre stolz.
2: Let's go.

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1: Um 14 Uhr, hier sind Lukas Haag
2: und Sarah Bartkowski. Das Jugendwort des Jahres sorgt ja irgendwie immer für Gesprächsstoff. Dieses Jahr ist es Ragebait. Das hat der Langscheid Verlag gerade bekannt gegeben.
1: Ragebait hat mehr als 36% der Stimmen bekommen und hat sich damit gegen Peak und Crashout durchgesetzt, die noch in der Top-3-Auswahl waren. Wobei der Abstand zwischen Ragebait und Peak ist gar nicht so groß und auch Crashout hat fast 30% bekommen.
2: Abgestimmt wurde von Leuten zwischen 11 und 20 Jahren. Der Langscheid Verlag sagt, das knappe Ergebnis zeigt auch, dass alle drei Begriffe recht beliebt sind und offenbar auch oft genutzt werden.
1: Im Sommer sorgte auch der Begriff Mehrzweckeier für Diskussionen. Das Wort hätte es in die Top 10 geschafft, wurde aber wieder gestrichen, weil es beleidigend war. Mehrzweckeier ist nämlich eine Abwandlung von Mehrzleckeier.
2: In Polen hat die Polizei 50.000 Schulen kontrolliert und über 70 Personen festgenommen nach zwei Messerattacken. Am Mittwoch hat ein 19-Jähriger an einer Schule Menschen verletzt. Am Donnerstag tötete ein 15-Jähriger eine Hausmeisterin.
1: Er trug dabei einen Helm mit einer Kamera. Die Ermittler vermuten, dass eine Art Social Media Challenge hinter den Angriffen stecken könnte.
2: In den USA versucht Präsident Trump, seine Umfragewerte zu verbessern. Er hat einen Deal mit Russland gemacht. Er will hunderttausende Tonnen Diesel von da kaufen, um Spritpreise in den USA zu drücken.
1: Trumps Problem: In 3 Wochen sind Zwischenwahlen und seine Umfragewerte sind schlecht. Der Deal sorgt aber auch für Ärger. Der hilft Russland nämlich, den Krieg in der Ukraine zu bezahlen.
2: Im Rhein-Erft-Kreis und im Rhein-Sieg-Kreis versuchen die Behörden rauszufinden, wie Kolibakterien ins Trinkwasser gekommen sein könnten. Seit dem Abend sollen Leute in Wesseling und Bornheim das Leitungswasser abkochen.
1: Das gilt auch schon für kleine Mengen wie zum Zähneputzen. Die Bakterien können Magenprobleme auslösen.
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2: Jetzt am Nachmittag ist es mal mehr, mal weniger grau, dazu windig. Es gibt aber auch mal ein bisschen Sonne, genauso wie mal ein Schauer. In meiner Tagen 12 Grad, in Ahn und Bottrop 14 und in Langfeld und Pulheim 16 Grad.
1: Morgen wird es dann ähnlich, am Montag ein bisschen wärmer. Da wechseln Sonne und Wolken sich ab und es bleibt trocken.
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0: Ihr hört 1 Live Diggi mit Amina und dieser nächste Clip, den ihr gleich hört, von First Dates bei Vox, übrigens mein Guilty Pleasure, der ist viral gegangen, weil die Leute, naja, ihre Reaktion lustig fanden oder ihre Antwort. Also es sind ein Typ und ein Mädchen, was miteinander sprechen. Aber soll ich euch mal was sagen? Ich finde viel komischer, was er hier für eine Frage gestellt hat.
1: Gehst du auch feiern oder so?
2: Nee. Du gehst bestimmt feiern, oder?
1: Also jetzt weniger so in Clubs oder so, ja. Mehr so auf unseren Dorfpartys eigentlich.
2: Ah, okay. Und das heißt, du engagierst dich dann aber auch da? Also bist jetzt irgendwie...
1: Ich sauf nur mit.

0: Sommerhaus im Herbst. Wäre das genauso geil geworden? Ich glaube ja, weil ihr habt die heftigsten Filmideen, Freunde. Ich habe Digi-Hörerinnen Katja und Emmy aus Köln und Hannover gefragt und die haben eine sehr konkrete Herbstversion vom Grinch vor Augen. Was meint ihr, wie würde der im Herbst aussehen?
1: Bordeaux-rot.
2: Bordeaux-rot, grün, ja, das ist eigentlich voll gut. Dann hat er vielleicht noch so ein, wie bei Adam und Eva, so ein Herbstblatt einfach.
0: Oh, ja. Geil, was würde der am Herbst hassen?
2: Halloween oder irgendwie so sich verkleiden müssen, Kürbisse. Er könnte Kürbisse hassen, so Pumpkin Spice Latte ist so sein Endgegner.
3: Oder dass jeder so cozy kuschelig wird und er so richtiger Einzelgänger das überhaupt nicht feiert.
0: Dann auf der Couch sitzen, Laub und so findet der Scheiße.
3: Ja.
2: Geil, Laub. Krass wäre einfach, wenn sein Haus so 20 Laubbläser hätte, nur damit es niemals in seiner Nähe landet.
0: Und meint ihr, dieser Film wäre im Herbst geiler gewesen als im Winter?
2: Boah, geiler vielleicht nicht, aber die Message könnte man auf jeden Fall in jeder Jahr

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Tag Leute, hier ist Alzlef.de. Der nächste Song hier bei mir auf der Playlist heißt Hallo. Aber jetzt nicht Hallo auf Deutsch oder auf Englisch, Hello, sondern auf Thailändisch. Sawadika. So sagen zumindest Frauen Hallo. Männer, glaube ich, Sawadikap. Egal, muss ich nochmal nachgucken. Sawadika, so jedenfalls heißt der Song, weil der passt sehr gut. Der kommt von Lisa. Die ist ja sonst mit Blackpink unterwegs. Jetzt aber gerade wieder solo mit diesem Song. Zurück zu ihren Wurzeln, kann man auch sagen. Ist ein sauschönes Gefühl, hat sie dazu gesagt, weil Lisa ist in Thailand geboren und aufgewachsen. Und da hat sie auch in letzter Zeit wohl viel Zeit verbracht mit ihrer Family und ihren Freunden von früher, hat sie geschrieben. Und Sawadika passt da natürlich sehr gut als Song. Es hat ihr auch richtig Spaß gemacht, den zu produzieren. Im Song gibt es deswegen auch sehr, sehr viele Anspielungen auf Thailand, also auf die Hauptstadt Bangkok, die ist zum Beispiel mit drin. Oder auch ein Tuk-Tuk, ne? Diese kleinen Knattertaxis mit den drei Rädern, finde ich insgesamt sehr gut. Quasi ein kleiner Kurztrip, ein Kurzurlaub nach Thailand. Jetzt für euch von Lisa in 1Live Digi. Das hier ist Sawadika.

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1: Um 15 Uhr mit Lukas Haack. Wir gucken auf eins der härtesten Sportevents überhaupt. Heute Abend startet der Ironman auf Hawaii. 3,8 Kilometer schwimmen, 180 Kilometer Radfahren und am Ende noch ein Marathon. 42 Kilometer. Mehr von Sarah Batkowski.
2: Das alleine ist ja schon nicht ohne. Der Ironman auf Hawaii ist aber auch wegen des warmen und feuchten Klimas da sehr hart. Geschwommen wird im offenen Meer und da können Wellen und auch Quallen ein Problem sein. Insgesamt sind 8 deutsche Profimänner dabei, unter anderem Patrick Lange. Der hat schon 3-mal auf Hawaii gewonnen. Diesmal ist es sein letzter Ironman.
1: Der jüngste deutsche Teilnehmer heißt Tyler Smuda. Er ist 19 und kommt aus Bottrop. Zum ersten Mal seit 3 Jahren gehen die Frauen wieder direkt nach den Männern an den Start. Ein paar Minuten später. Deutsche Favoritin ist Laura Philipp. Sie hat 2024 gewonnen. Das Jugendwort des Jahres ist raus. Ragebait hat gewonnen. Knapp vor Peak und Crashout. Bei der Abstimmung werden 11- bis 20-Jährige befragt. Dahinter steckt der Langenscheid Verlag. Wäre es streng nach den Befragten gegangen, wäre Mehrzweckeier in der Top 10 gewesen. Der Begriff wurde aber gestrichen, weil er wie Mehrzweckeier klang. Wer im Ruhrgebiet mit der Bahn unterwegs ist, muss teilweise umplanen. Seit gestern Abend sind 2 wichtige Strecken gesperrt. Zwischen Duisburg und Essen und zwischen Duisburg und Oberhausen. Fernverkehrszüge halten in Duisburg und Oberhausen fast gar nicht mehr. Und auch bei den Regios fällt viel aus und es fahren Ersatzbusse. Das Ganze soll 3 Wochen dauern. In den USA hat sich wieder eine KI in einem Test selbstständig gemacht. Sie füllte bei der Einwanderungsbehörde mehrere Visa-Anträge aus und meldete sich bei der Polizei. Da deutete sie an, Hinweise zu einem jahrealten Mordfall zu haben. Passiert ist in beiden Fällen nichts, weil die Angaben unvollständig waren. Seit gestern Abend läuft auch wieder die Fußball-Bundesliga nach der Länderspielpause. Dortmund hat gegen Bremen 2:2 gespielt und gleich ist dann Anpfiff für 2 weitere NRW-Clubs. Leverkusen spielt in Mainz und Paderborn zu Hause gegen Stuttgart.
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1: Über den Nachmittag ist es oft bewölkt. Dazwischen gibt es auch mal ein paar sonnige Abschnitte, aber auch immer wieder Schauer. Dazu in Bad Berleburg 11 Grad. Fellbad und Halle kommen auf 14. Ratingen und Lippstadt auf 16 Grad. Morgen wird der Tag so wie heute. Und am Montag wird es dann mit bis 18 Grad ein bisschen wärmer. Es bleibt trocken und Sonne und Wolken wechseln sich ab.

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0: einen Korb geben oder einen Korb kassieren? Was ist schwieriger auszuhalten? Lisa hier in 1LiveDigi. Jetzt denkt ihr vielleicht, ja ganz klar, der Korb kassieren, weil dann ist man enttäuscht, wenn es nicht klappt. Man fühlt sich so ein bisschen in seinem Ego gebrochen, ja. Aber Leute, einen Korb geben, auch wirklich gar nicht so einfach. Weil man merkt irgendwie so, oh, für mich stimmt's jetzt nicht so wie für die andere Person. Das ist auch gar nicht so leicht, das dann so zu droppen. Da ist man auch so ein bisschen verlegen. Man möchte den anderen ja nicht verletzen. Also es ist, ja, es tut beides irgendwie ein bisschen weh, ne? Ich weiß nicht. Bei First Dates haben wir auf jeden Fall eine Kandidatin gefunden, die ist an der Stelle ein Spirit Animal und lässt sich da nicht so verunsichern.
1: Möchtet ihr ein zweites Date haben?
2: Wir haben, glaube ich, so viel angeschnitten an Themen, dass es meiner Meinung nach dafür reicht, um sich nochmal zu treffen.
3: Ich glaube, so richtig passen tut's dann doch nicht.
2: Wir können aber telefonieren, ne?
3: Nö.
2: Auch nicht?
3: Nö.

0: Und schwupps, direkt der nächste Rekord.
1: Taylor Swift.
0: Yes. Tag, Leute, hier ist 1 Live Digi. Waren ja gerade wieder die Video Music Awards von MTV. Und da hat Taylor Swift 3 VMAs gewonnen. Einer zum Beispiel für das Video of the Year für Fate of Ophelia. Und da hat sich natürlich die Taylor voll doll drüber gefreut.
2: Thank you so much for giving this award to this video, because I'm so proud of it. To the fans, thank you for voting on it. I just...
0: Und natürlich hat sie auch noch einen Ehrenpreis bekommen für ihre Arbeit als Musikvideo-Regisseurin. Auch richtig gut. Damit hat Taylor Swift jetzt einfach 33 VMAs gewonnen. Hat damit Beyoncé überholt. Und auch so viele VMAs wie sonst kein Künstler oder keine Künstlerin sonst. Rekord für die Ewigkeit, komplett crazy. Als kleines Dankeschön hat Taylor aber auch was mitgebracht. Und zwar ihr neues Musikvideo hat sie bei den VMAs zum ersten Mal da gezeigt. Patient Zero heißt der Song dazu. Aktuelle Single von ihr. Würde ich jetzt auch mal spielen hier in 1 Live Digi.
2: Thank you so much.

0: Erd1 Live Digi, ich bin's, Janina. Und Carrie ist richtig krass, weil Carrie hat Horrorautor Stephen King weltberühmt gemacht. Das ist ein Buch, das ist schon über 50 Jahre alt und jetzt gibt's die Geschichte mit der übernatürlichen Außenseiterin als neue Serie bei Amazon Prime. Und Digi-Reporterin Annika hat die für uns vorab schon komplett durchgeguckt. Und Annika, ich habe mich direkt gefragt, diese Story, ne, die wurde ja schon so oft verfilmt. Braucht es diese neue Serie überhaupt?
1: Ich kann die Frage verstehen, aber mich hat die neue Serie Carrie total abgeholt. Die Originalgeschichte stammt ja so aus den 70ern. Die Serie jetzt spielt aber in unserer Zeit und allein das funktioniert schon richtig, richtig gut. Carrie, die wächst so wie auch im Original komplett isoliert bei ihrer fanatisch religiösen Mutter auf und soll dann plötzlich in die Schule gehen und bekommt da natürlich einen kompletten Kulturschock, weil sie das erste Mal andere Menschen kennenlernt, aber auch das Internet und Social Media.
2: Bitte sagt alle Hallo zu Carrie White. Seid nett zu ihr.
1: Ja, und das klappt natürlich nicht.
0: Ja, obviously. Ich erinnere mich auf jeden Fall an diese fiese Szene beim Abschlussball, weißt du noch, mit dem ganzen Blut. Das wird ja so komplett auf Carrie geschüttet und so. Das ist ja voll die bekannte Szene, ne?
1: Ja, also die ganzen ikonischen Szenen sind alle wieder mit da drin. Mhm. Aber ansonsten macht die Serie trotzdem ganz schön viel anders.
3: Das Einzige, was ich je wollte, war zur Schule zu gehen. Ich hab dir doch nie was getan.
1: Die Machart ist ganz toll von der Serie. Also es gibt immer so Interviewsequenzen, Nachrichtenbeiträge und auch so Doku-Schnipsel. Und die lassen alles super echt wirken, obwohl es natürlich übernatürlich ist. Mhm. Und die Serie springt auch immer wieder in der Zeit und wird zum Teil total ruhig erzählt. Also die erinnert dann gar nicht an so eine Horrorserie, sondern eher an ein Drama. Aber ist schon irgendwie spannend.
0: Geil, okay. Ich bin schon ein bisschen hooked, Leute. Carrie, ab sofort zum Streamen bei Amazon Prime.

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1: Um 16 Uhr mit Lukas Haack. Das Jugendwort des Jahres wurde gerade bekannt gegeben. Dieses Jahr ist es Ragebait. Das Rennen war allerdings ziemlich knapp. Mehr von Sarah Bartkowski.
2: Ragebait hat mehr als 36% der Stimmen bekommen und hat sich damit gegen Peak und Crashout durchgesetzt, die noch in der Top-3-Auswahl waren. Wobei der Abstand zwischen Ragebait und Peak ist gar nicht so groß und auch Crashout hat fast 30% bekommen. Abgestimmt wurde von Leuten zwischen 11 und 20 Jahren. Der Langscheid Verlag, der sagt, das knappe Ergebnis zeigt, dass alle drei Begriffe recht beliebt sind und offenbar auch oft genutzt werden. Im Sommer sorgte auch der Begriff Mehrzweckeier für Diskussion. Das Wort hätte es in die Top 10 geschafft, wurde aber wieder gestrichen, weil es beleidigend war. Mehrzweckeier ist nämlich eine Abwandlung von Mehrzweckeier.
1: In Polen gibt es gerade eine Serie von Messerangriffen an Schulen. Heute gab es die dritte Attacke innerhalb weniger Tage. Insgesamt wurden mehrere Personen verletzt und eine getötet. Bei einem Angriff soll der Täter gefilmt haben. Ermittler prüfen deshalb auch, ob eine Online-Challenge dahinter steckt. Es gab Kontrollen an allen 50.000 Schulen in Polen und dabei 76 Festnahmen. In Rhein-Erft-Kreis und im Rhein-Sieg-Kreis versuchen die Behörden weiter rauszufinden, wie Kolibakterien ins Trinkwasser gekommen sein könnten. Seit dem Abend sollen Leute in Wesseling und Bornheim das Leitungswasser abkochen. Das gilt auch schon für kleine Mengen, wie zum Zähneputzen. Die Bakterien können Magenprobleme auslösen. Heute Abend startet eins der härtesten Ausdauerrennen der Welt, der Ironman. Auf Hawaii heißt es, fast 4 Kilometer schwimmen, dann 180 Kilometer Radfahren und dann noch einen Marathon laufen. Patrick Lange hat schon 3-mal gewonnen. Diesen Part des Rennens findet er am härtesten.
3: Gerade beim Marathon, wenn es ins Energy Lab runtergeht und dort in dieser Senke einfach die Hitze steht und du keine Zuschauer mehr hast, du einfach wirklich komplett alleine bist mit dir und deinen Gedanken, da kommt, glaube ich, die wirkliche Stärke dann raus.
1: Der jüngste deutsche Teilnehmer heißt Tyler Smuda und kommt aus Bottrop.
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1: Bis zum Abend gibt's Wolken, ein bisschen Sonne und stellenweise auch Schauer bei noch bis 13 Grad. Morgen dann erst oft sonnig, später ziehen aber auch Wolken auf und die bringen auch mal kurze Gewitter oder Schauer. Dazu in Nettersheim höchstens 11 Grad, Dortmund und Höxter kommen auf 13, Leverkusen und Duisburg auf 15 Grad. Am Montag dann trocken bei bis 18 Grad.
4: Ich bin's, Janina, moin Giorno, und ich traue mich irgendwie gar nicht zu moderieren heute, weil Susanne Daubner hat dieses Wochenende wieder so rasiert und ist wieder Moderatorin der Nation geworden. Sie hat das Jugendwort des Jahres verkündet, Leute. Und komm, wir gehen gleich nochmal drauf, wie es bei Susanne Daubner geklungen hat. Vorher spiele ich euch Pink Panthers. Und das hier ist jetzt Sido mit Issa für euch in 1 Live Diggi.

0: Leute, wir haben das Jugendwort des Jahres gefunden. Seit heute ist es offiziell und the one and only Susanne Daubner hat es wieder für uns verkündet. Es kann kein anderer besser als sie, Alter. Aber bevor wir das Jugendwort 2026 auch hier in 1LiveDigi offiziell feiern, würde ich sagen, zählt Daubi für uns nochmal auf, welche Worte alle nominiert waren.
1: 6-7 Crash out. Digger.
2: Du bist gut genug.
1: Gute Käse. Macker. Peak. Ragebait. Schere. Super.
0: Ja, und am Ende der Abstimmung lief es zwischen Crash out, Peak und Ragebait sehr, sehr eng. Und Susanne Daubner hat gestern schon ein Reel gepostet, Alter, in dem sie kurz davor war, das Jugendwort des Jahres viel zu früh zu verkünden. Und wirklich, mit diesem Video hat sie einfach Ragebait seinen Vater gemacht. Wer weiß, vielleicht war das auch ein Easter Egg-Video, dann wäre Susanne Daubner auf jeden Fall Queen der Easter Eggs, Alter. Weil das wäre der Hinweis auf das Jugendwort 2026 gewesen. Es ist nämlich Ragebait geworden. Leute, es ist Ragebait. Wir alle haben mit 36% Ragebait gewählt. Und nächstes Jahr, ne? Nächstes Jahr geht kein Weg dran vorbei. Jugendwort, bitte Daumen.

Gebt euch heute mal eine 10 von 10, okay? Ich habe so oft Tage, an denen ich mega unzufrieden mit mir bin, ohne Scheiß. Aber heute machen wir das nicht, ja? Heute machen wir nicht so. Heute ist ein Tag, an dem wir uns sagen, ey, ich finde mich rundum einfach gut. Fällt euch schwer noch, ne? Mir auch. Habt ihr gemerkt, ich kann es nicht mal richtig aussprechen. Aber glaubt mir, wenn ihr jetzt diesen Song hört, geht das noch leichter. Ich spiele euch jetzt gleich Nicole Kidman von Adela. Das ist ein Track, wenn du den mitsingst, da kannst du dich nur sexy fühlen, Alter. Der supportet den eigenen Selbstwert so krass. Jedes Mal, wenn du nicht mit dir im Reinen bist, gönn dir einfach diesen Song. Und glaub mir, es wird zumindest ein kleines bisschen besser. Das ist Adela für euch, Nicole Kidman, 1LiveDG.

Leute, ich weiß nicht, ob ihr auf scharfes Essen steht. Ich eigentlich nicht so, aber ich dachte so, komm, heute ist Samstag, heute gönnst du dir mal. Ich habe mir so Chili Chicken geholt. Alter, meine Fresse brennt so doll. Ich hoffe, ich kann noch vernünftig gerade ausreden. Ey, aber wir halten das durch noch die nächsten 3,5 Stunden. Hier ist 1 Live Digi mit mir, Jenny.

0: Okay, ihr seid heute auf einem Geburtstag eingeladen und ihr habt keine Ahnung, ob der, der feiert, heute Geburtstag hat oder schon hatte? Das ist peinlich, Alter. Aber nicht so peinlich wie das, was dieser Typ hier aus der ZDF-Miniserie Go West vercheckt hat.
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2: Ich bin alles Leverkusener. Ja. Wir wohnen hier seit, also sie ist 8, seit 8 Jahren. Ne, 9 ist sie. Wie alt bist du?
3: 7.
2: 7 ist meine Tochter, ist 7.

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1: Jack Harlow, Jungkook mit 3D in 1FD. Und Leute, GTA 6 ist kein Spiel. GTA 6 ist eine Era einfach. Wirklich, ich habe so langsam das Gefühl, es geht gar nicht mehr so richtig um das Game, auf das wir irgendwie schon seit 10 Jahren warten. Was gerade alles vor diesem Release im November passiert, ist crazy. Es kommen immer mehr Überraschungen raus. Man hat zwischendurch drüber gemunkelt, ob Beyoncé im Game stattfinden sollte und so. Und heute ist ein neuer Track zum Game rausgekommen von Rap-Queen Cardi B. Dieser Track heißt Don't Chart. Ey Leute, und sie klingt komplett so, als wäre die hungrig nach fetten Beats, geilen Rap-Bars. Die klingt so Slay, Alter. Und ich finde, man hat bei diesem Track schon so richtig vor Augen, wie man mit einer fetten Karre durch Vice City fährt, also die fiktive Stadt von GTA 6. Und man ist einfach der geilste Gangster der ganzen Stadt, Alter. Gönnt euch den neuen Track von Cardi B, den spiele ich euch jetzt zum allerersten Mal in 1FDG. Das ist

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1: Um 17 Uhr mit Denise Potzkai. In Polen gab es erneut einen Messerangriff an einer Schule. Eine Schülerin wurde mit Schnittwunden ins Krankenhaus gebracht. Es ist schon der dritte Messerangriff in Polen in dieser Woche. Die Ermittler hatten zwischenzeitlich auch geprüft, ob möglicherweise eine Social-Media-Challenge dafür verantwortlich sein könnte. Mehr von Sarah Bartkowski.
2: Bis jetzt gibt es dafür aber keine Anzeichen. Allerdings passierten die Angriffe direkt hintereinander. Am Mittwoch hat ein 19-Jähriger an einer Berufsschule 9 Menschen mit einem Messer verletzt. Am Donnerstag hat dann ein 15-Jähriger an einer Schule einen Angriff gestartet. Eine Hausmeisterin wurde dabei getötet und 2 weitere Menschen verletzt. Dabei trug der 15-Jährige einen Helm mit Kamera, wahrscheinlich um die Tat zu filmen. Die Polizei hat daraufhin eine große Razzia gestartet. Im ganzen Land wurden 50.000 Schulen kontrolliert. Dabei wurden 76 Leute festgenommen.
1: Das Jugendwort des Jahres ist diesmal Ragebait mit 36%. Dahinter kommen Peak und Crashout. Organisiert wird die Abstimmung vom Langenscheid Verlag. Einreichungen, die beleidigend sind, werden aussortiert. Diesmal zum Beispiel Mehrzweckeier, eine Abwandlung von Mehrzleckeier. Das ging bei einer Demo gegen den Wehrdienst viral. Im Rhein-Erft-Kreis und im Rhein-Sieg-Kreis versuchen die Behörden herauszufinden, wie Kolibakterien ins Trinkwasser gekommen sein könnten. Seit dem Abend sollen Leute in Wesseling und Bornheim das Leitungswasser abkochen. Das gilt auch schon für kleine Mengen, wie zum Zähneputzen. Die Bakterien können Magenprobleme auslösen. Und wir gucken noch auf die Zwischenstände in der Fußball-Bundesliga. Von den NRW-Vereinen ist Leverkusen gerade zu Gast in Mainz. Die Leverkusener sind schon früh in Führung gegangen. Mainz konnte vor der Pause dann ausgleichen. In der zweiten Halbzeit steht es jetzt 4:2 für Leverkusen. Außerdem steht es bei Union Berlin gegen Elversberg noch 0:0. Augsburg führt 2:1 gegen Bayern München. Dann haben wir noch Paderborn 0:1 gegen Stuttgart. Und zum Schluss noch den TSG Hoffenheim. Der führt 2:1 gegen den HSV.
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1: Heute Abend ziehen einzelne Schauer durch und es kann auch kurz gewittern, dazu noch 7 bis 13 Grad. Morgen im Rheinland dann oft sonnig, in Westfalen dichte Wolken und Regen, auch am Nachmittag insgesamt eher wechselhaft. Dazu dann in Schleiden bis 12 Grad, in Bielefeld und Schwerte werden es bis 13 und Mülheim und Steinfurt kommen auf 15 Grad. Die neue Woche startet mit einem Mix aus Sonne und Wolken.
3: Boah Leute, ich bin immer noch voller Endorphine. Ich bin's, Janina. Ich war gestern in einem Laden mit einer Freundin, wo man seine Sachen bedazzeln kann. Also so mit Glitzersteinchen und 1000 Millionen Hello Kitty und Minnie Maus Stickern bekleben kann und so. Oh mein Gott, ich habe mich gefühlt in diesem Laden, weil alles voller Glitzer und Pink und was weiß ich was war. Wie als wäre ich frisch verliebt, Alter. Wirklich, war lange nicht mehr so glücklich. Fand mein Freund jetzt nicht so geil, die Aussage. Hier ist Ariana Grande.

0: Wiz DMC, Bees and Honey in 1 Live Diggy. Und falls ihr euren Facebook-Account schon lange gelöscht habt, Leute, schade, weil ab jetzt könnte die uralte Social-Media-Plattform wieder eine Rolle spielen, nämlich Facebook. In The Social Reckoning ist ein neuer Kinofilm über Facebook. Und es gab ja schon The Social Network, ich weiß nicht, ob ihr euch erinnert. Das war ein Film, da ging es um die Gründung von Facebook. Und Digi-Kinomann Marcel hat jetzt auch schon The Social Reckoning für uns geguckt. Worum geht's denn darin, Marcel?
1: Also in diesem Film geht es um die Facebook-Files, also ein ganz anderes dunkles Kapitel. Vor ein paar Jahren will eine Whistleblowerin Facebook auffliegen lassen.
2: Ängste und Depressionen bei weiblichen Teenagern werden schlimmer als Folge der Nutzung der Plattform.
3: Die Firmenleitung weiß das und tut nichts.
4: Ich weiß, man kann sich ungefährlichere Feinde machen.
5: Die Mafia wäre ein ungefährlicherer Feind.
1: Es geht um den ganzen dreckigen Scheiß. Falschinformationen, Hetze, psychische Gefahren für junge Leute. Facebook lässt das zu. Mark Zuckerberg lässt das zu.
0: Wow.
6: Mark, wir wollen gegen Hassreden vorgehen. Und du willst sie noch anfachen und auf die Spitze treiben?
7: Ende der Diskussion.
1: Und im Film geht es halt jetzt darum, wie die geheimen Daten veröffentlicht wurden und um die Anhörung von Mark Zuckerberg.
0: Okay, ich finde, es klingt spannend, aber auch so nach Journalismusfilm irgendwie, oder?
1: Ja, ist es. Und dann halt eben so ein bisschen die Maschinerie hinter diesem Social-Saftladen da. Ich dachte kurz, boah, wen juckt das denn noch? Aber man muss wirklich bei jedem Öffnen von Facebook, auch heute, oder von WhatsApp oder von Instagram, immer bitte an diesen Film denken.
0: Ah, krass, ja. Ist das denn alles eine wahre Geschichte oder wieder nur so halb?
1: Also es wurde natürlich wieder eine Filmstory draus gemacht, aber die Key Facts sind halt aus diesen Leaks. Das geballt nochmal zu sehen, das ist wirklich so, puh, das Filmstudio hat auch extra eine Anwaltsabteilung nur für diesen einen Film am Start,
0: wow,
1: weil Facebook wohl relativ schnell mit Klagen zuckt. Ich finde, das ist ein guter Enthüllungsthriller, aber bitte bloß kein zweites The Social Network erwarten.
0: Okay, The Social Reckoning, ein Film über Facebook-Enthüllungen, ist aber jetzt im Kino und das sind MK und Poppy Baskin für euch. Zone in 1 Live Diggy.

Jedes Mal ein Schock, der durch meinen kompletten Körper geht, Leute. Ich bin's, Janina, ihr RadioLiveDigi. Und ich gewöhne mich niemals an meine Klingel. Dabei klingt die nicht mal richtig schlimm, aber kennt ihr das, wenn es plötzlich klingelt? Ey, durch meinen ganzen Körper geht so ein Stromschlag. Deswegen kann ich die Aufforderung in dem Song von Age, Ring My Bell, nicht so ganz nachvollziehen. Ich spiele euch gleich diesen Track hier in 1FDG und gefühlt tausendmal singt die Sängerin da You can ring my bell. Und ich denke mir so, ja, ihr könnt jederzeit bei mir klingeln, Leute, aber bitte sagt vorher Bescheid, dass ich mich nicht wieder zu Tode erschrecke, ja? Aber egal, was an der Tür klingeln in mir auslöst. Ich liebe diesen Track trotzdem. Der hat so eine positive Energy. Ich habe direkt gute Laune. Der Beat geht nach vorne. Die Melodie brennt sich direkt ins Gehirn. Also diesen Track, den schenke ich euch jetzt. Das ist Ring My Bell.

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0: mit mir, Janina, was geht? Und ich habe heute die Ehre, mit einer sehr erfolgreichen Content-Creatorin zu sprechen. Und zwar ist Not Selma hier. Hi!
1: Hey, was geht, Leute?
0: Selma, und du hast gerade verraten, du bist heute zum allerersten Mal in einem Radiostudio. Ist das richtig?
1: Ja, ich habe das noch nie gemacht. Ich bin ehrlich, ich bin auch ein bisschen nervös. Also die Hände schwitzen schon ein bisschen, deswegen, ja.
0: Oh mein Gott, okay. Wir sprechen gleich zusammen über deinen Content, wie krass erfolgreich du bist.

0: 1,4 Millionen Leute haben Bock auf ihren Content bei TikTok. Sie macht Comedy, Videos über Beauty und Lifestyle. Sie kann einfach alles. Ihr kennt sie unter Not Selma. Hier ist sie einfach Selma. Hi Selma.
1: Hello, was geht, Leute?
0: Was geht?
1: Hey.
0: Ich liebe diese Energy.
1: Oh mein Gott, ey, du hast mich voll süß anmoderiert. Ich werde noch richtig hoch, oder?
0: Ich habe gestern noch einen TikTok von dir gesehen bezüglich Bad Hair Day. Ey, ich kenne diesen Struggle, Alter. Ich habe auch Locken, also nicht so krasse wie du. Du hast ja richtig geile Lockenmähne.
1: Ja, ja.
0: Aber
1: danke.
0: Die liegen so oft so scheiße.
1: Ja, checke. Digga, also bei mir ist es wirklich so, wenn ich einen Bad Hair Day habe, mein Tag ist so, also kann ich 10 von 10 starten. Das ist dann so eine, wenn es gut läuft, 7 von 10, weil ich weiß nicht, also vor allem bei Locken ist es so, jeder Tag ist so wirklich
0: anders.
1: Ja, es ist wie so Tombola, entweder du hast Glück oder du hast es richtig reingeschissen.
0: Aber ich muss sagen, also wenn ich von außen sagen darf, heute Mashallah bei dir, oder?
1: Heute sieht gut aus. Also Leute, ich wünschte, ihr würdet das so jetzt nicht nur im Radio hören mäßig, aber heute sind die ehrlich stabil, muss ich zugeben.
0: Oh,
1: aber es ist nicht immer so, ne? Ist immer Glückssache.
0: Du hast auf allen Kanälen mega viele Follower, also nicht nur TikTok, YouTube, Snapchat. Was war bisher so dein größter Pinch-Moment?
1: Boah, also ich glaube, bei mir war das schon so, als ich die ersten 100 geknackt habe. Ich war so, oh mein Gott, Leute, ich hab's geschafft. Ich bin so richtig krass Fame. Und als es dann halt immer so mehr und mehr gewachsen ist, irgendwie, also es ist so surreal. Also ich komme immer noch nicht wirklich drauf klar, dass es so viele Menschen sind. Aber ich bin unnormal dankbar für jeden Einzelnen. Und es macht halt einfach so unnormal viel Spaß, so wenn man so viele Leute irgendwie so begeistern kann. Ich weiß nicht, es war nicht so ein Moment, sondern es war halt einfach so, es wächst und es ist einfach nur so, damn.
0: Aber wenn wir über 100 reden, meinst du literally 100,
1: nein, wirklich,
0: 100 oder 100k?
1: So nein, wirklich 100. Bei 100, als ich so, weil normalerweise hatte ich immer nur so 10 Follower, so meine Freunde und so Familienmitglieder. Und als dann halt so auch Leute waren, die ich halt jetzt nicht kannte, also das fand ich halt schon krass, weil ich war so, oh mein Gott, so, ich kenne die nicht, aber so die kennen mich anscheinend und folgen mir. Deswegen so bei mir war das irgendwie schon so, ja, ich war so voll leicht zu begeistern irgendwie.
0: Du machst auch richtig viel Comedy-Content und es ist ja komplett anders als jetzt Beauty und Lifestyle. Woher du die Inspiration vor allem für deinen Comedy-Content nimmst, da würde ich dich gerne gleich noch zu fragen. Vorher spiele ich euch

0: Leute.
1: Make some noise für Not Selma, a.k.a. Selma hier bei 1Live.de.
2: Hey Leute, was geht?
1: Was geht? Selma, wir haben gerade schon voll viel über Haare und Locken und so gesprochen. Lass mal bitte jetzt ganz kurz über deinen Comedy-Content noch sprechen, weil ich frage mich halt bei Comedy immer, woher nehmt ihr diese ganze Inspiration?
2: Boah, to be honest, gute Frage. Also die meisten meiner Ideen sind entweder so ein bisschen inspiriert von so Sachen, die ich so halt so einfach gesehen habe. Also allgemein von meinem Alltag oder auch so random Ideen. Also zum Beispiel jetzt, da war es irgendwie, dass ich und eine Freundin, wir konnten uns so beide nicht entscheiden, was wir essen wollen, weil wir beide halt so voll die People-Pleaser waren und wir waren die ganze Zeit so, ja, aber was willst du essen? Nein, nein, nein, also ich esse nur so, wenn du auch Hunger hast. Und dann war ich so, Digga, wenn das so weitergeht, so imagine, wir müssen irgendwie so wichtige Entscheidungen treffen, wie zum Beispiel so bei einer Hochzeit oder so.
1: Ja, Mann.
2: Und dann war ich so, ja, irgendwie wäre das ja voll die funny Idee mäßig, dazu irgendwie ein Video zu machen. Deswegen also wirklich so sehr random. Und dann muss ich immer so zu meinem Handy hinrennen, um mir die Notiz aufzuschreiben, ja, so stichpunktartig.
1: Also so Real-Life-Momente einfach. Oder bist du auch so eine, die so Leute beobachtet und sich dann so aufschreibt, so, oh mein Gott, das war übel funny, da muss ich was zu machen?
2: Ja, ja, genau. Also allgemein mein Umfeld, mein Alltag, wenn irgendwie jemand, auch, wenn ich was Cringes mache, dann notiere ich mir das. Mhm. Wenn jemand anders was Cringes macht, dann notiere ich mir das auch. Also
1: Geil. Niemand
2: ist sicher in meinem Umfeld.
1: Aber du bringst ja übel viele Leute mit deinem Content zum Lachen. Ich frage mich dann so, was bringt dich zum Lachen?
2: Boah, ich bin ehrlich, ich finde gefühlt immer alles lustig. Also meine Schwester schickt mir zum Beispiel auch manchmal so die unlustigsten Reels eigentlich und ich lache mich da mit ihr so tot. Also ich glaube, weil ich halt irgendwie so sehr viele Sachen lustig finde, ich versuche das halt dann einfach so auf die Leute zu übertragen mäßig und dass sie dann auch irgendwie was zum Lachen haben.
1: Bei dir ist das ja so, du machst sau viele Sachen, ne? Comedy hatten wir gerade schon, Beauty, Lifestyle, Mehrsprachigkeit und ich weiß noch, dass meine Mama mir immer gesagt hat, konzentrier dich auf eine Sache und ich finde das halt so faszinierend bei dir, weil du machst halt so viel und sprichst halt dadurch ultra viele Leute auch einfach an. Machst du das deswegen oder weil du dich nicht entscheiden kannst, was du jetzt machen willst?
2: Ich glaube, to be honest, eher das Zweite. Also irgendwie, ich finde, wenn man Bock auf mehrere Sachen hat, dann sollte man halt auch irgendwie mehrere Sachen machen. So, das Leben ist zu kurz, um sich nur auf eine Sache zu fokussieren. Nur weil man sagt, man soll sich immer nur auf eine Sache fokussieren. Also wenn man irgendwie nur eine Sache richtig geil findet und die fühlt und so, dann finde ich das voll geil, wenn man den ganzen Fokus darauf legt. Aber ich glaube, ich lasse mich so viel zu schnell ablenken und ich bin auch, glaube ich, von einer Sache nach einer Weile irgendwie, ich weiß nicht, gelangweilt oder so.
1: Ah, check ich.
2: Deswegen, also ich finde, man sollte halt einfach so machen, wie man Bock hat. Wenn man nur eine Sache machen möchte, dann go for it. Wenn man 1000 Sachen machen möchte, so go for it as well. So.
1: Ey, und bei dir mega erfolgreich, wie man sieht, 1,4 Millionen Follower bei TikTok. Selma, vielen, vielen Dank, dass du bei uns warst.
2: Ey, ich danke euch, war richtig cool.
1: Ja, mega Spaß gemacht und ich wünsche dir ganz, ganz, ganz

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1: Um 18 Uhr mit Denise Potzkay. Die Bundesregierung will die Ukraine unterstützen, indem sie weiter kein russisches Öl kauft. Damit reagiert sie auf den Deal von US-Präsident Trump und Russlands Präsidenten Putin. Was die vereinbart haben, fasst Reporterin Birte Sönnigsen nochmal zusammen.
2: US-Präsident Trump hatte nach einem Gespräch mit dem russischen Präsidenten Wladimir Putin verkündet, dass Russland hunderttausende Tonnen an Diesel für die USA und den Weltmarkt bereitstellen wird.
1: Die Menge dürfte wohl nicht lang reichen. Nach Angaben der US-Energiebehörde verbraucht die USA pro Tag umgerechnet fast 500.000 Tonnen. In Polen hat es heute einen weiteren Messerangriff an einer Schule gegeben. 3 Frauen wurden verletzt und eine auch ins Krankenhaus gebracht. Es ist schon der 3. Angriff an einer polnischen Schule in dieser Woche. Bei einem anderen Vorfall soll der Angreifer einen Helm mit Kamera getragen haben. Laut Polizei gibt es bisher aber keine Hinweise, dass die Taten zusammenhängen. In den USA hat sich wieder eine KI in einem Test selbstständig gemacht. Sie füllte bei der Einwanderungsbehörde mehrere Visa-Anträge aus und meldete sich bei der Polizei. Da deutete sie an, Hinweise zu einem Jahre alten Mordfall zu haben. Passiert ist in beiden Fällen nichts, weil die Angaben unvollständig waren. Heute Abend startet eins der härtesten Ausdauerrennen der Welt, der Ironman. Auf Hawaii heißt es, fast 4 Kilometer schwimmen, dann 180 Kilometer Radfahren und dann auch einen Marathon laufen. 2 Deutsche spielen dabei eine besondere Rolle. Patrick Lange könnte das Rennen zum 4. Mal gewinnen. Der 19-jährige Tyler Smuder aus Bottrop ist der jüngste deutsche Teilnehmer. In der Fußball-Bundesliga haben die Leverkusener sich ihren ersten Auswärtssieg geholt. In Mainz haben sie 4:3 gewonnen. Reporter Stefan Kersholt sagt, Leverkusen konnte schon früh punkten.
3: Andrich in seinem 200. Bundesligaspiel und Schick mit seinem 5. Saisontreffer sorgten bei anfangs überforderten Mainzern für eine frühe 2:0-Führung. Erst ab der 20. Minute kamen die 05er besser in die Partie und noch vor der Pause zum Ausgleich.
1: Leverkusen ist in der 2. Halbzeit dran geblieben und hat den Sieg eingetütet. Gleich in einer halben Stunde läuft dann das letzte Samstagsspiel. Frankfurt ist bei Leipzig zu Gast.
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1: Heute Abend können immer mal wieder Schauer fallen oder es kann gewittern. Dazu noch 7 bis maximal 13 Grad. Morgen früh scheint im Rheinland öfter die Sonne. Der Nachmittag wird insgesamt eher wechselhaft. Dazu in Monschau 12 Grad, in Bad Salzuflen und Velbert 13 und in Iserlohn und Münster höchstens 14 Grad. Am Montag dann wieder trockener und ab und zu sonnig.
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4: Ich bin's, Janina. Leute, es ist Samstagabend. Manchmal vergisst man das ja irgendwie, ne? Ich habe manchmal so kein Zeitgefühl und denk so, fuck, es ist Samstag, ich habe nichts vor, oh mein Gott. Ganze Woche im Arsch gewesen, wenn der Samstag einfach low wird. Nein, Leute, ihr könnt euch heute auch einfach mal einen lowen Samstag gönnen. Ganz ehrlich, erstmal an die kalten Temperaturen wieder gewöhnen und so. Und sich Musik gönnen hier bei 1 live Digi. Ich spiele euch jetzt Rosé mit New Trick.

0: Kontra K und Lana Del Rey mit Summertime in 1Live Digi. Und Leute, über 83 Millionen Menschen bei uns in Deutschland gibt es, wissen wir. Und bestimmt dann auch über 83 Millionen Leidenschaften. Und das wollen wir feiern hier in 1Live Digi. Also das, für das ihr brennt, was ihr am liebsten macht und so, weil eure Leidenschaften sind einfach voll inspirierend. Und gerade dann, wenn ihr davon erzählt. Digi-Hörer Michali hat uns auch von seiner Leidenschaft erzählt. Er kommt aus Dortmund und liebt ein Fantasy-Kartenspiel. Magic heißt das.
1: Magic ist halt einfach so eine schöne Kombination aus Strategie und Kreativität. Und man kann halt seine Kreativität freien Lauf lassen, indem man so sein eigenes Deck baut und gewisse Kombinationen entwickelt. Dieses Spiel hat wirklich eine sehr, sehr große Gemeinschaft. Es gibt viele Läden, wo es große Turniere gibt. Und wirklich der größte Spaß an dem Spiel habe ich, wenn man einfach in so einer großen Runde über das Spiel redet. Magic ist, was den preislichen Aspekt angeht, für manche Karten, weil es ja ein Sammelkartenspiel auch ist, wirklich teuer. Die beliebteste IP war halt auch Herr der Ringe, weil das halt auch in diesem Fantasy-Setting war. Es gibt eine Karte, die ist wirklich nur einmal gedruckt worden. Und die wurde jetzt für 2 Millionen Dollar an Post Malone verkauft.

Ihr habt eure Freunde heute zu euch nach Hause eingeladen, ein bisschen Musik hören, ein bisschen dancen, vielleicht noch dies, das. Ey, ich hab dann immer so Performance-Druck. Wenn ich Leute bei mir habe, ich denke so, okay, ich muss jetzt die übelste Show hier abreißen. Die müssen sich richtig gut entertained fühlen und ich muss die gut bedienen und so. Ey, wisst ihr, den ganzen Abend hast du dann so einen Druck auf meine Schultern, wenn ich Gastgeberin bin. Okay, ich kann es trotzdem genießen, versteht ich mich falsch, aber es ist so, ich will, dass es perfekt ist so. Aber es muss ja nicht immer so bam, bam, bam sein, wisst ihr? Deswegen tun solche Tracks wie der, den ich euch gleich spiele, auch mal gut, einfach um mal wieder runterzukommen auch. Sowas sollten wir auch mal Samstagabend hören. Und genau deswegen spiele ich euch jetzt Komm näher von Juju und Raf Camora. Das ist so ein Song, da kannst du eigentlich nur chillen. Wirklich, der ist so ruhig, aber nicht langweilig. Der Gesang ist so beruhigend, überhaupt nicht aufdringlich. Und der drosselt so unseren Puls von 180 erstmal runter auf 56, Alter. Den brauchen wir jetzt, oder? Bevor der Samstagabend jetzt komplett eskaliert. Das hier ist Komm näher, Raf Camora und Juju in 1FDG.

Leute, ich habe gerade im Internet irgendwie so Werbung für Adventskalender gesehen. Alter! Ey, macht ihr euch jetzt schon Gedanken, welchen Adventskalender ihr euch holt oder verschenkt? Ich bin jedes Jahr komplett überfordert. Und dann wird es jedes Jahr wieder so ein Billo-Schokoladenkalender. Aber ich sag's euch, das sind die geilsten. Wir brauchen keine Adventskalender mit irgendwelchen Proteinbars drin oder so. Holt euch die billigen. 1 Euro Schokolade drin. Mittlerweile vielleicht 1,50.

0: Justin Bieber mit Daisies in 1 Live Diggi. Leute, und ab jetzt wird er im Kino gegrillt, Alter. Im neuen Film The Social Reckoning geht's um Tech-Gigant Mark Zuckerberg und Enthüllungen rund um sein Unternehmen Facebook. Und Marcel aus dem Digi-Team hat zum Release dieses neuen Films jetzt eine komplette Watchlist dabei mit noch mehr Filmen und Serien über diese riesigen Tech-Bros, ne?
1: Gibt's halt viele Verfilmungen in den letzten Jahren. Der No-Brainer, Apple.
2: Wie kommt es also, dass ich 10-mal am Tag lese, Steve Jobs ist ein Genie? Was tust du eigentlich?
3: Musiker spielen ihre Instrumente. Ich spiele das Orchester.
0: Oh, krasse Ansage, Alter. Aber es macht auch so Sinn, ne? Dass sich Hollywood diese ganzen Selfmade-Gründer krallt und die Geschichten verfilmt.
1: Ja, natürlich. Also es sind halt diese Aufsteiger-Stories, ne? Und es gibt wenig, was Hollywood mehr liebt. Außer dazu kommt noch ein Absturz. Also wer die Steve Jobs-Filme gesehen hat, sollte direkt danach mal BlackBerry gucken.
4: Wir sind jetzt im Wettlauf um die Markteinführung und sind ein Jahr im Rückstand. Ich brauche den Prototyp, aber ich mach's perfekt oder gar nicht.
1: Lange Zeit ist das die Firma, die den geilen neuen Handyscheiß macht, revolutionieren den Markt, bis das iPhone kommt. Und ich finde das als Ergänzung zu diesem Apple-Film total krass zu sehen.
0: Ja, krass. Ich muss aber sagen, ne, ist ja jetzt alles sehr testosterongesteuert hier. Wo bleiben die Boss-Girls?
1: Zugegeben, es ist ein sehr, sehr maskulines Genre bisher. Es gibt aber eine große Ausnahme und die heißt Swiped.
5: Was ist das für ein großes, geheimes Projekt, das wir gerade entwickeln?
6: Wir müssen die Regeln, wie man sich online verhält, neu schreiben. Mein Name ist Whitney Wolf und ich starte eine Revolution.
1: Da spielt Lily James die Erfinderin der Dating-App Bumble. Das basiert auch auf wahren Begebenheiten. Die ist ja vorher bei Tinder ausgestiegen, weil sie eine Alternative wollte zu den ganzen Dickpics und dem Sexismus.
0: Geil, okay, jetzt habt ihr eine riesige Watchlist. Und den neuesten Film über den Tech-Bro Mark Zuckerberg seht ihr gerade im Kino. The Social Reckoning ist jetzt neu draußen und das ist Karol G für euch.

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0: Und ihr denkt, ihr seid am Arsch, weil Mama und Papa euch einen komischen Namen gegeben haben? Leute, dieser Typ hier vom Insta-Account von frankenpost.de, der ist am Arsch. Checkt ihr?
1: Ein echtes Naturschauspiel ist gerade im Hofer Land zu bestaunen. Der 74-jährige Hobbygärtner Herbert Muschi aus Oberkotzau entdeckte Anfang August einen ungewöhnlichen Trieb an seiner Fadenagave. Seitdem ist der Blütenstängel regelrecht in die Höhe geschossen.

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1: Es ist 19 Uhr, ich bin Denise Potzkai. In Polen ermittelt die Polizei wegen mehreren Messerangriffen an Schulen. Heute hatte es schon den dritten innerhalb von ein paar Tagen gegeben. Bisher gibt es keine Hinweise, dass die Taten zusammenhängen. Ermittler prüfen gerade vor allem Drohnachrichten, Videos und Fotos, die sie im Internet gefunden haben. Mehr von Paulina Milling.
2: Die Polizei spricht von 231 Verdachtsfällen. Man habe 76 Personen festgenommen. Die Lage an polnischen Schulen ist angespannt. Gestern wurden laut Bildungsministerin Barbara Nowacka fast 60 Schulen in ganz Polen geschlossen. Viele verschärften die Einlasskontrollen. Die Polizei überprüfte fast 50.000 Bildungseinrichtungen und verstärkte ihre Präsenz im Umfeld von Schulen.
1: Das Jugendwort des Jahres ist diesmal Ragebait mit 36%. Dahinter kommen Peak und Crash Out. Organisiert wird die Abstimmung vom Langenscheid Verlag. Einreichungen, die beleidigend sind, werden aussortiert. Diesmal zum Beispiel Mehrzweckeier, eine Abwandlung von Mehrzweckeier. Das ging bei einer Demo gegen den Wehrdienst viral. Die Bundesregierung bleibt beim Nein zu Öl aus Russland. Das hat sie heute noch mal klargestellt, nachdem die USA einen Deal mit Russland vereinbart hat. US-Präsident Trump sagt, dass die USA erstmal 300.000 Tonnen Diesel aus Russland bekommen. Das wird aber wohl nicht lang reichen. Nach Angaben der Energiebehörde da deckt das gerade mal den Verbrauch von 14 Stunden. Und noch zum Fußball. In der Bundesliga hat Leverkusen heute 4:3 in Mainz gewonnen. Für das Team war es der erste Auswärtssieg in dieser Saison. Torschütze Robert Andrich sagt das dazu.
3: Ja, Sieg top. 4 Tore geschossen, aber auch wieder 3 bekommen. Und dementsprechend gibt es schon noch viel dran zu verbessern.
1: Außerdem haben Bayern und Augsburg heute 2:2 unentschieden gespielt. Hoffenheim hat 2:3 gegen den HSV verloren. Union Berlin 1:0 gegen Elversberg gewonnen. Und Paderborn hat 0:2 gegen Stuttgart verloren. Gerade läuft außerdem Leipzig gegen Frankfurt. Da steht es 2:0 für Leipzig.
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1: Den Abend über ziehen einzelne Schauer durch und es kann auch kurz gewittern. Dazu noch 7 bis höchstens 13 Grad. Morgen im Rheinland dann oft sonnig, in Westfalen dichte Wolken und Regen. Auch am Nachmittag insgesamt eher wechselhaft. Dazu in Winterberg dann 7 Grad, in Essen und Aachen bis 14 und Bettburg und Langenfeld kommen auf 15 Grad. Die neue Woche startet mit einem Mix aus Sonne und Wolken.
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4: Ich bin's, Janina. Und geht ihr gerne in Freizeitparks so? Ich bin morgen im Freizeitpark verabredet mit meiner besten Freundin. Wirklich, eigentlich immer so hyped gewesen, so boah, lass mal hin, voll Bock. Und jetzt fühlt sich das so an, wie als würde ich morgen die schlimmste Klausur meines Lebens schreiben. Alter, ich hab so Schiss. Ich hab gar keinen Bock mehr hinzugehen. Will irgendjemand mit meiner besten Freundin dahin so? Können wir

0: Samba in 1LiveDG. Ich bin's, Janina, mein Giorno. Und wisst ihr, was ich am meisten am Wochenende liebe? Dass man mit neuer Musik flexen kann. So, ey, hast du schon gehört, den neuen Track von so und so? Boah, der knallt so rein, zieh dir mal rein. Ich flex jetzt auch mit einem neuen Track von Chiago, weil der ist heftig. Oasis heißt der. Und eine Line ist mir beim ersten Hören direkt im Kopf geblieben. Und zwar lautet die so: Die Streife fragt mich, hast du jeweils was genommen? Ich sag, noch nie. Und sie sind drauf reingefallen, wie bei Lotti Carotti. Boah, Leute, Lotti Carotti, Alter. Das Spiel mit dem Häschen, wisst ihr noch? So, alle wollen zur Karotte, aber wenn man dran dreht an dieser Karotte, kann es sein, dass man in so Löcher fällt. Alter, ich liebe dieses Spiel. Und Chiago rappt in dem ganzen Song so einen geilen Text. Es gab viele Zeilen, an denen ich wirklich kleben geblieben bin. Aber mit Lotti Carotti hatte er mich einfach komplett. Vielleicht habt ihr beim ersten Mal hören auch direkt eine Lieblingszeile. Ich spiele euch jetzt Oasis von Chiago. Ganz frisch und zum allerersten Mal hier in 1LiveDG.
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0: Stone, Pitbull on the Floor, hier in 1FDG. Mein Gott, gerade schon richtig Party hier gemacht. Aber das ist nicht das einzige Highlight jetzt im Herbst. Und zwar habe ich schon leuchtend rote Blätter gesehen diesen Herbst, Leute. Alter, ich liebe das ja so sehr. Und das war für mich so, wow, geil, Alter, endlich Herbst. Und viel Regen die letzten Tage. Mega. Was ist bisher euer Peak-Moment gewesen diesen Herbst?
1: 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Du entdeckst immer wieder neue Herbsteindrücke.
2: Wir haben also Herbst. Also herzlich willkommen zu einer herbstlichen Bingo-Ausgabe. Und im Herbst, da purzeln ja die Bäume.

Ihr habt gerade auch so einen richtigen Durchhänger, 19:30 an einem Samstag. Ey, meine Digi-Kollegin Stella und ich gerade auch. Und dann haben wir einfach die Musik lauter gedreht und auf einmal kam so, Alter, jetzt habe ich doch Bock zu feiern. Das innerhalb von 20 Sekunden war die komplette Mood gedreht, Leute. Und das mache ich jetzt mit euch. Hier ist Justin Bieber und Nicki Minaj mit Beauty and the Beat. Und ich sag's euch, danach wollt ihr nur noch Party machen.

0: Moin Giorno, ich bin's, Janina, ER1FDG und ich hätte Bock auf ein kleines Ratespiel mit euch, okay? Also, was meint ihr? Von welchem Künstler ist dieser Beat hier? Also, ich habe mir so vorgestellt, wer da alles so drüber singen könnte, ne? Und jedes Mal wäre es dann irgendwie so ein anderes Genre, also keine Ahnung, wenn Nina Schubert drüber singen würde, könntest du in so eine Indie-Richtung gehen. Packen wir so Olivia Rodrigos Stimme drüber, wäre das so der Anfang von einem ruhigen Rocksong, würde ich sagen. Miley Cyrus ginge irgendwie auch noch. Aber packen wir mal die Stimme von einem Deutschrapper drauf und es hat wieder eine komplett andere Anmutung.
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0: Yes.
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0: Der Beat gehört zum Song Niemals von Dardan, Leute. Das könnte vom Beat her echt so ein Indie-Song eigentlich sein, finde ich, oder? Aber Dardan macht ihn einfach komplett zu seinem eigenen Ding mit seiner Stimme. So Indie-Deutsch-Rap eigentlich fast, wenn ich das so sagen darf. Ich finde, es klingt sehr besonders, sehr einzigartig, was Dardan da

Freunde, wir wollen uns ja richtig kennenlernen, so, ne? Ich bin Janina und damit ihr mal einen Eindruck habt, wie sehr ich Hunde liebe, ne? Ich habe meinem Freund zum Geburtstag einen Hundeballon geschenkt, aber nicht so, wie ihr denkt. Das war halt so ein Corgi und der hatte Pfoten und eine Leine. Also du konntest mit diesem Ballon quasi Gassi gehen. Und eigentlich mag er keine Hunde. Ich habe so viel Liebe für Hunde, dass ich die schon auf andere abwälzen muss, weil es sonst einfach zu viel ist. Und heute ist also der beste Tag meines Lebens. Es ist Welthundetag. Ja, Mann. Und wir feiern heute alle Hunde und vor allem auch deren Namen. Ihr gebt denen auch einfach die besten Namen, Leute. Eine aktuelle Auswertung des Haustierregisters Tasso e.V., allein diesen Namen finde ich schon geil, hat rausgefunden, welche die Top-Hundenamen sind. Und Top 3 bei Hündinnen, Luna, Nala und Bella. Und Top 3 bei Rüden, Milo, Balu und Charlie. Das Beste an diesen Namen ist, im Film- und Seriengame sind es halt Namen für ganz andere Tiere und nicht für Hunde. Luna ist so eine Katze bei Sailor Moon, Nala eine Löwin, Balu ein Bär und Charlie ist ein Spielzeug bei Toy Story. Aber ey, auch Hunde haben genau wie wir auch mal eine Identitätskrise. Ist schon okay, oder?

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0: um 20 Uhr mit Denise Potzkai. Zuerst was für alle Extremsportfans. Auf Hawaii läuft gerade die Ironman-WM. Die Athletinnen und Athleten müssen 3,8 Kilometer schwimmen, 180 Kilometer Radfahren und am Ende noch einen Marathon laufen, also 42 Kilometer. Mehr zu den besonderen Bedingungen auf Hawaii hat Sarah Batkowski.
1: Das alleine ist ja schon nicht ohne. Der Ironman auf Hawaii ist aber auch wegen des warmen und feuchten Klimas da sehr hart. Geschwommen wird im offenen Meer und da können Wellen und auch Quallen ein Problem sein. Insgesamt sind 8 deutsche Profimänner dabei, unter anderem Patrick Lange, der hat schon 3-mal auf Hawaii gewonnen. Diesmal ist es sein letzter Ironman.
0: Der jüngste deutsche Teilnehmer heißt Tyler Smuda, er ist 19 und kommt aus Bottrop. Zum ersten Mal seit 3 Jahren gehen die Frauen wieder direkt nach den Männern an den Start. Ein paar Minuten später, deutsche Favoritin ist Laura Philipp, sie hat 2024 gewonnen. In Polen hat es heute einen weiteren Messerangriff an einer Schule gegeben. 3 Frauen wurden verletzt und eine auch ins Krankenhaus gebracht. Es ist schon der 3. Angriff an einer polnischen Schule in dieser Woche. Bei einem anderen Vorfall soll der Angreifer einen Helm mit Kamera getragen haben. Laut Polizei gibt es bisher aber keine Hinweise, dass die Taten zusammenhängen. Etwa 1,5 Wochen, nachdem ihre Hinrichtung gescheitert ist, hat Krista Pike das Krankenhaus verlassen. Die Amerikanerin ist zurück in dem Gefängnis, in dem sie schon seit über 30 Jahren sitzt. Pike hatte 2 Giftspritzen überlebt. Wie, ist nicht ganz klar. In der Fußball-Bundesliga haben die Leverkusener sich ihren ersten Auswärtssieg geholt. In Mainz haben sie 4:3 gewonnen. Reporter Stefan Kerstal sagt, Leverkusen konnte schon früh punkten.
2: Antrich in seinem 200. Bundesligaspiel und Schick mit seinem 5. Saisontreffer sorgten bei anfangs überforderten Mainzern für eine frühe 2:0-Führung. Erst ab der 20. Minute kamen die 05er besser in die Partie und noch vor der Pause zum Ausgleich.
0: Leverkusen ist in der 2. Halbzeit dran geblieben und hat den Sieg dann eingetütet. Außerdem führt Leipzig gerade 5:0 gegen Frankfurt.
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0: Es ziehen noch einzelne Schauer durch und es kann sich in der Nacht auch Nebel bilden. Die Temperaturen sinken auf 9 bis 3 Grad. Morgen früh scheint im Rheinland öfter die Sonne. Der Nachmittag wird dann eher wechselhaft. In Winterberg sind morgen höchstens 7 Grad drin. In Gummersbach und Olpe bis 11 und Essen und Vilfig kommen auf 14 Grad. Am Montag dann wieder trockener und ab und zu auch sonnig.
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4: Genau die hört ihr. Einen schönen guten Abend.

Drake featured Don Toliver und Jabba auf dem Track Cold Shoulder. Das Ganze ist einer von vier neuen Tracks aus der neuen Edition seines dieses Jahr erschienenen Albums Habibti. Und damit komme ich zu neuem Sound von Megalo, Luwe 47 und Rhymesy Tunes. Die drei haben vergangene Woche den Track Hustler Blues rausgebracht. Und genau den hört ihr jetzt. Hustler Blues von Megalo, Luwe 47 und Rhymesy Tunes. Brandneuer Sound hier für euch jetzt in der 1Live Hip-Hop Session.

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Insane eine neue Edition raus und auf dieser war auch ein neuer Track drauf. Channel 13 heißt der Tune und genau den hört ihr jetzt. Mac Miller mit Channel 13, neuer Sound für euch hier in der Hip-Hop-Session in 1 Live.

wird komplett anders geschrieben, als es ausgesprochen wird. Aber das Album ist sehr, sehr gelungen. Komplett im Übrigen produziert von Pharrell Williams. Und aus diesem Album spiele ich euch jetzt den Track Bar featuring Future.

und dann einfach ARD Sounds App geholt, Hip-Hop Session abonniert und so nie wieder eine Ausgabe dieser Sendung verpasst. Und damit bin ich raus. Wünsche euch ein wunderschönes Wochenende. Bitte passt auf euch auf, baut keine Scheiße, seid lieb zueinander, bleibt gesund und schaltet gerne nächste Woche wieder ein in der Nacht von Freitag auf Samstag 0 bis 1 Uhr zur nächsten Ausgabe der Hip-Hop Session hier in 1 Live. Ich freue mich auf euch. Bis dahin, bitte bleibt sauber. Mein Name ist DJ

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1: Die Nachrichten mit Marion Köhlis. Guten Abend. Die Bundesregierung lehnt die neuen EU-Finanzpläne ab, weil sie ihr zu teuer sind. Bundeskanzler Merz sagte, der Vorschlag sei keine Grundlage für eine Einigung. Die EU will in den kommenden Jahren mehr als 1,8 Billionen Euro ausgeben. Deutschland wehrt sich dagegen, gemeinsam mit den Niederlanden, Österreich und Schweden. Mehr von Katrin Schmidt.
2: Alle gehören zu den insgesamt 9 sogenannten Nettozahlern, also Staaten, die unter dem Strich mehr in den EU-Haushalt einzahlen, als sie wieder herausbekommen. Streit deutet sich auch an um die Frage, wo gespart wird. Besonders stark reduziert hat die irische Ratspräsidentschaft nun die Töpfe, die Bundesregierung gestärkt sehen will, nämlich etwa für Wettbewerbsfähigkeit, Forschung und Verteidigung. Dagegen werden die traditionell größten Milliardentöpfe des EU-Haushalts für Landwirtschaft und Regionalförderung geschont.
1: US-Präsident Trump will Selenskyj nicht mehr als Präsidenten der Ukraine. Trump sagte, das Land solle sich einen neuen Anführer suchen, der einen Deal machen könne. Außerdem solle Selenskyj die Angriffe auf russische Ölraffinerien sofort einstellen. Hintergrund sind die hohen Dieselpreise in den USA. Trump hat deswegen mit dem russischen Präsidenten Putin vereinbart, dass Moskau Diesel in die USA liefert. Und das ist auch noch Thema. Bundesjustizministerin Hubig will, dass Extremisten nicht mehr ehrenamtliche Richter, sogenannte Schöffen, werden können. In der Welt am Sonntag kündigte sie an, nächste Woche einen Entwurf für eine Gesetzesänderung vorzulegen. Rund 1,5 Wochen nach ihrer gescheiterten Hinrichtung hat die US-Amerikanerin Krista Pike das Krankenhaus verlassen. Sie wurde in das Gefängnis in Tennessee zurückgebracht, in dem sie seit über 30 Jahren inhaftiert ist. Bei einem Kletterausflug in Warstein im Kreis Soest ist eine junge Frau tödlich verunglückt. Die 21-Jährige war in einem ehemaligen Steinbruch 15 Meter in die Tiefe gestürzt. Der Rockmusiker Peter Maffay hat einen Chartsrekord geknackt. Sein Album Nashville, das er gemeinsam mit Johannes Oerding aufgenommen hat, landete direkt nach der Veröffentlichung auf Platz 1 der deutschen Albumcharts. Für den 77-jährigen Maffay ist es die 22. Nummer 1-Platte seiner langen Karriere. So viele Top-Platzierungen hat vor ihm keiner geschafft. Maffay und Oerding haben das Album in der amerikanischen Country-Hochburg Nashville aufgenommen. Das Wetter in Nordrhein-Westfalen. Bis zum Morgen ziehen noch einzelne Schauer durch. Bei 9 bis 3 Grad bildet sich stellenweise Nebel. Tagsüber scheint im Rheinland erst oft die Sonne. In Westfalen ziehen dichte Wolken mit Regen durch. Am Nachmittag geht es dann überall wechselhaft weiter. Lokal können sich auch kurze Gewitter bilden. Dazu in Winterberg 7 Grad, in Bad Berleburg 10 Grad und in Attendorn 11 Grad. Am Montag erst teils neblig, sonst meist trockener Sonne-Wolken-Mix bei 14 bis 18 Grad.
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